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1: Guten Tag, am Mikrofon begrüßt Sie Marika Antaschowa.
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1: Die Slowakei stärkt Beziehungen zu Partnern im Nahen Osten. Parlament beginnt mit Haushaltsdebatte. Verfassungsgericht verweist auf fehlenden Rechtsrahmen für gleichgeschlechtliche Paare. Der slowakische Außenminister Juraj Blanár bezeichnete zu Beginn seiner Gespräche in Kuwait am heutigen Mittwoch eine stärkere Präsenz der Slowakei im Nahen Osten als eine der Prioritäten der slowakischen Regierung. Gleichzeitig will das Kabinett die Beziehungen zu den Partnern in der Golfregion ausbauen. Dieses Vorhaben würde auch durch die Wiedereröffnung der slowakischen Botschaft in Kuwait unterstützt. Auf dem Programm des slowakischen Außenministers stehen Gespräche mit seinem kuwaitischen Amtskollegen Jarach Jabel al-Ahmad al-Sabah, mit Kronprinz Sabah al-Khalid al-Hamad al-Sabah und Premierminister Scheich Ahmad al-Abdullah al-Ahmad al-Sabah. Außerdem soll eine Absichtserklärung über einen Mechanismus für politische Konsultationen unterzeichnet werden. Diese soll laut Blanár dazu beitragen, den regelmäßigen Dialog zwischen den beiden Außenministerien zu stärken. Der Nationalrat beginnt am heutigen Mittwochnachmittag die Debatte zum Entwurf des Staatshaushalts für das kommende Jahr. Die Abgeordneten wollen frühestens am kommenden Mittwoch über den Haushalt abstimmen. Am Dienstag verabschiedete das Parlament eine Novelle, mit der der Verwaltungsaufwand bei der praktischen Anwendung des Gesetzes über die Haushaltsregeln der öffentlichen Verwaltung verringert wird. Die Abgeordneten verabschiedeten auch einen Änderungsantrag von Daniel Karas, der einige Einschränkungen der vorläufigen Haushaltsführung lockert, der Situation, in der für das betreffende Jahr noch kein Staatshaushalt verabschiedet wurde. Die grundlegende Beschränkung, wonach der Staat nicht mehr ausgeben darf als im Vorjahr, bleibt bestehen. Die Ausgabenbegrenzung in den einzelnen Monaten wird jedoch aufgehoben. Der Finanzminister wird auch während der vorläufigen Haushaltsführung im Laufe des Jahres den Haushalt anpassen können. Die slowakische Rechtsordnung bietet keinen alternativen rechtlichen Rahmen, der es gleichgeschlechtlichen Paaren ermöglichen würde, eine angemessene rechtliche Anerkennung und einen angemessenen Schutz ihres Familienlebens zu erlangen. Dies stellte das slowakische Verfassungsgericht in der Begründung seiner Entscheidung fest. Es hatte am 23. September den Antrag einer Gruppe von Abgeordneten abgewiesen, die Bestimmungen des Familiengesetzes und weitere Gesetze zum Thema Ehe angefochten hatten. Das verfassungsrechtliche Problem liegt laut dem Gericht primär weder in der Existenz der angefochtenen Bestimmungen noch im besonderen Schutz der Ehe als Verbindung zwischen Mann und Frau. Der Kern des Problems liegt vielmehr im Fehlen einer parallel bestehenden bzw. alternativen gesetzlichen Regelung für das Zusammenleben von Partnern, deren Schaffung jedoch nicht in die Zuständigkeit des Verfassungsgerichts fällt. Die Nachrichten entstammen Meldungen der Presseagentur TASR.
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1: Im neuesten Index für wirtschaftliche Freiheit belegt die Slowakei Platz 43 unter 165 Ländern. Mit einem Gesamtwert von 7,45 Punkten liegt sie im zweiten Viertel des Rankings. Somit bleibt sie beispielsweise hinter Tschechien und Österreich zurück, die zum ersten Viertel der wirtschaftlich freiesten Länder gehören. Darüber informierte am Dienstag das Institut für Freiheit und Unternehmertum, ISP, der slowakische Partner des kanadischen Fraser Institute, das den Index herausgibt. Das aktuelle Ranking basiert auf Daten aus dem Jahr 2024. Die Slowakei schneidet im Hinblick auf die fünf Bereiche des Index besonders gut beim Handel und bei der Währungsstabilität ab, sagt der Vorsitzende des ISP, Jan Oravec.
2: Allein die Tatsache, dass die Slowakei Mitglied der Eurozone ist, den Euro hat, verschafft uns eine bessere Bewertung als beispielsweise Ungarn und Polen. Sie liegen in diesem Ranking ungewöhnlicherweise hinter ihr. Das lässt sich darauf zurückführen, dass die Slowakei beim Indikator solides Geld eine sehr gute Bewertung erreicht. Darüber hinaus schneidet sie auch bei einem traditionellen Indikator sehr gut ab. Es ist keine Überraschung, dass die Slowakei eine kleine, offene Volkswirtschaft ist. Eines der Kriterien ist, in welchem Ausmaß ein Land über einen uneingeschränkten freien Handel verfügt. Einerseits gibt es natürlich eine gemeinsame Handelspolitik in der gesamten EU. Andererseits hat die Slowakei einen außergewöhnlichen hohen Anteil von Exporten und Importen an der Wirtschaftsleistung, was ihre Position unter den am besten bewerteten Ländern verbessert.
1: Zu den negativen Bereichen gehört die Qualität des rechtlichen Rahmens, erklärt Jan Oravec.
2: Damit ist zum einen der Inhalt der verabschiedeten Gesetze gemeint, zum anderen eher zu große Anzahl und schließlich auch die Art und Weise, wie sie angenommen werden, ohne Konsultationen, in letzter Minute oder im Rahmen verkürzter Begutachtungsverfahren. All das wirkt sich auf eine geringe Qualität des Rechtsrahmens aus. Es führt dazu, dass sie in diesem Bereich nur auf Platz 108 liegen, was von den 5 für die Slowakei bewerteten Bereichen das schlechteste Ergebnis ist. Der zweite Bereich, mit dem wir nicht aufwarten können, ist die Regulierung. Dabei geht es darum, welche Rahmenbedingungen der Staat für bestimmte Märkte festlegt, etwa für den Finanzmarkt oder den Arbeitsmarkt, aber natürlich auch um spezifische Vorschriften für Unternehmen, inwieweit der Staat ihre wirtschaftliche Freiheit stärkt oder die unternehmerische Freiheit einschränkt. Die Slowakei gehört leider zu den Ländern, deren Regierungspolitik die unternehmerische Freiheit seit langem einschränkt. In diesem Bereich belegen wir Platz 90 unter 165 Ländern.
3: Guten Tag, liebe Hörerinnen und Hörer, und herzlich willkommen zum Magazin von Radio Slowakei International. Am Mischpult begrüßt Sie Nikita Kramitschow und am Mikrofon ist Juraj Pavlovic. In der heutigen Sendung nehmen wir die Treibhausgasemissionen im Bauwesen unter die Lupe. Außerdem werfen wir einen Blick auf den Containerumschlag und stellen Ihnen einen innovativen Ansatz vor, der die Umschlagzeiten deutlich verkürzen könnte. Wir wünschen Ihnen angenehmes Zuhören.
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3: Seit Jahrzehnten diskutiert die Welt darüber, wie sich der Ausstoß von Treibhausgasen senken lässt. Doch die bisherigen Anstrengungen reichen nicht aus, um die Erderwärmung ausreichend zu begrenzen. Im Mittelpunkt stehen dabei häufig die Energieversorgung, der Verkehr oder die Industrie. Auch die Rodung von Wäldern spielt eine wichtige Rolle. Weniger im Blick haben wir dagegen, wie wir bauen und unsere Gebäude nutzen. Dabei entfallen auf den Bau und Betrieb von Gebäuden weltweit mehr als ein Drittel der energie- und prozessbedingten CO2-Emissionen. Wie sich dieser Ausstoß mithilfe neuer Technologien verringern lässt, wird auch an der Technischen Universität in Košice erforscht. Ihr Rektor Peter Mesaros erklärte unseren Fernsehkollegen von STVR, welche Möglichkeiten die einzelnen Phasen des Bauprozesses dafür bieten.
4: Das Bauwesen verursacht weltweit einen erheblichen Teil der CO2-Emissionen. Ein Blick in unsere Umgebung genügt, denn überall sehen wir Gebäude. Deshalb ist es wichtig, diese Emissionen in jeder Phase des Lebenszyklus eines Gebäudes zu senken. Das beginnt bei der Rohstoffgewinnung und reicht bis zur Herstellung von Rohstoffen wie Zement oder Stahl, die häufig sehr energieintensiv ist. Eine wichtige Rolle spielen auch der Transport dieser Materialien zur Baustelle und die eigentlichen Bauverfahren, die dort zum Einsatz kommen.
3: Ebenso wichtig wie Energieeinsparungen beim Bauen sind Einsparungen im Betrieb bestehender Gebäude. Auch dafür entwickeln Forschende neue Ansätze und Konzepte. Ein entscheidender Ausgangspunkt sind jedoch die verwendeten Baustoffe. Zement und Stahl bilden nach wie vor die Grundlage vieler Bauwerke. Ihre Herstellung verursacht erhebliche Mengen an CO2, erklärt Silvia Wilczekova. Sie leitet das Institut für nachhaltiges und kreislauforientiertes Bauen an der Technischen Universität in Košice.
1: Die Baustoffe sind laut Statistiken für bis zu 11% der weltweiten CO2-Emissionen verantwortlich. Allein die Zementherstellung verursacht 7-8%. Das größte Problem ist dabei die Herstellung von Zementklinker. Hier entstehen Emissionen nicht nur durch die Verbrennung der benötigten Brennstoffe, sondern auch durch eine chemische Reaktion beim Brennen von Kalkstein, die sogenannte Kalzinierung.
3: Eine wichtige Maßnahme ist, den Klinkeranteil im Zement zu senken. Ein Teil lässt sich durch andere Stoffe ersetzen, etwa durch Flugasche, aufbereitete Hochofenschlacke oder fein gemahlenen Kalkstein. Bei Flugasche und Schlacke werden dabei Nebenprodukte anderer Industriezweige genutzt. Das spart einen Teil der aufwendigen Klinkerherstellung, bei der ein Gemisch aus Kalkstein und weiteren Rohstoffen auf etwa 1450 Grad erhitzt wird. Geeignete Hochofenschlacke muss dagegen nicht erneut gebrannt werden. Sie wird rasch abgekühlt, getrocknet und fein gemahlen. Dadurch lässt sich der CO2-Fußabdruck des Zements deutlich verringern. Solcher Zement kann außerdem die Widerstandsfähigkeit von Beton gegen bestimmte chemische Angriffe verbessern. Beim Erhärten entwickelt dieser häufig weniger Wärme, was das Risiko von Rissen in massiven Bauteilen senkt. Auch in der Slowakei wird Zement mit Hochofenschlacke bereits seit langem hergestellt und eingesetzt. Neben der Zusammensetzung des Zements bietet auch der Herstellungsprozess selbst Möglichkeiten, die Klimabilanz zu verbessern, erklärt Silvia Wilczekova.
1: Eine weitere Maßnahme ist, das bei der Herstellung entstehende CO2 direkt zu speichern. Auch der Einsatz alternativer Brennstoffe bei der Zementproduktion ist sinnvoll. Nicht zuletzt lassen sich durch die Digitalisierung des Herstellungsprozesses Emissionen einsparen.
3: Die digitale Planung kann wesentlich zu klimafreundlicherem Bauen beitragen. An virtuellen Gebäudemodellen lässt sich schon vor Baubeginn untersuchen, wie sich unterschiedliche Materialien, Bauweisen und technische Anlagen auf Energieverbrauch und Treibhausgasemissionen auswirken. Eine Methode dafür heißt Building Information Modeling, kurz BIM. Dabei wird das Gebäudemodell mit Informationen zu seinen Bauteilen verknüpft. Werden auch Umweltdaten hinterlegt, lässt sich beispielsweise vergleichen, wie sich die Wahl einer anderen Zementsorte auf die Klimabilanz auswirkt. Ändert sich die Planung, kann auch die Berechnung entsprechend aktualisiert werden. Zudem lassen sich die benötigten Materialmengen genauer ermitteln. Das hilft, unnötige Bestellungen und Materialreste zu vermeiden. Bleibt dokumentiert, welche Baustoffe wo eingesetzt wurden, erleichtert das später auch den Rückbau und etliche Bauteile können dann gezielter für eine Wiederverwendung ausgewählt und Materialien besser getrennt werden. So kann die digitale Planung dazu beitragen, Ressourcen zu schonen und Emissionen sowie Kosten über den gesamten Lebenszyklus eines Gebäudes zu senken. Wie klimafreundlich ein Bauvorhaben tatsächlich wird, hängt auch von der Umsetzung vor Ort ab.
1: Auf den Baustellen ist es sinnvoll, beispielsweise die LED-Beleuchtung, Photovoltaik oder die Batteriespeicher einzusetzen. Gleichzeitig sollten die Transportwege möglichst kurz gehalten werden, indem man vor allem mit lokalen oder regionalen Lieferanten zusammenarbeitet. Zwar hat sich die Zahl der Gebäude, die als grün gelten können, in den vergangenen Jahren verdreifacht, doch das reicht noch immer nicht aus. Für die Dekarbonisierung ist auch die Entscheidung wichtig, ob wir neue Gebäude errichten, die den heutigen Anforderungen entsprechen oder die bereits bestehenden sanieren. Denn durch eine Sanierung lassen sich Emissionen vermeiden, die bei der Herstellung von Baustoffen und beim Bau eines neuen Gebäudes entstehen würden.
3: Wie viel Klimaschutz im Erhalt bestehender Gebäude stecken kann, zeigt eine Kurzstudie der Deutschen Gesellschaft für nachhaltiges Bauen. Sie untersuchte 19 zertifizierte Sanierungsprojekte, überwiegend Büro- und Verwaltungsgebäude. Die sogenannten grauen Emissionen, die etwa bei der Herstellung und dem Einbau von Baustoffen entstehen, lagen dabei um bis zu 2/3 unter den Vergleichswerten für Neubauten. Zugleich spricht die Untersuchung dafür, energetische Sanierungen frühzeitig anzugehen. Wer wartet, verursacht durch den laufenden Energieverbrauch womöglich mehr Emissionen, als sich später durch klimafreundlichere Sanierungsverfahren einsparen lassen. Welche Maßnahmen sinnvoll sind, muss allerdings für jedes Gebäude einzeln geprüft werden. Mit diesen Fragen beschäftigen sich auch Fachleute in der Slowakei, unter anderem an der Technischen Universität in Košice. Ihre Arbeit zeigt, wie vielfältig die Möglichkeiten für klimafreundlicheres Bauen sind, von der Wahl der Baustoffe über die digitale Planung bis zur Sanierung. Dabei beginnt die Suche nach einer guten Lösung oft mit der Frage, was sich vom Vorhandenen erhalten und verbessern lässt. Bauwesen geht es gleich weiter zu Verkehr und Logistik. Zuvor hören Sie After War vom Duo Lash & Gray.

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1: Wenn wir im Supermarkt einkaufen, denken wir wohl selten darüber nach, welchen Weg die Waren bis ins Regal zurückgelegt haben. Manche waren zuvor tausende Kilometer unterwegs, einen großen Teil davon in Containern. Diese standardisierten Stahlbehälter sind aus dem Welthandel kaum wegzudenken. Ihr entscheidender Vorteil besteht darin, dass sie sich vom Schiff auf den Zug oder den Lastwagen umladen lassen, ohne die Waren selbst auspacken und erneut verladen zu müssen. Damit haben Container den internationalen Warentransport einfacher und günstiger gemacht. Sie wurden auch zu einem Symbol der Globalisierung. Sinkende Transportkosten machten es den Unternehmen leichter, ihre Produktion in weit entfernte Länder zu verlagern. Ob Elektronik, Kleidung oder exotische Früchte, viele Produkte gelangen auch dank des Containertransports vergleichsweise günstig in die Geschäfte. Damit dieser Warenfluss funktioniert, braucht es leistungsfähige Umschlagterminals. Solche Anlagen gibt es auch in der Slowakei. Ihr Bau ist allerdings aufwendig und kann mehrere Dutzend Millionen Euro kosten. Umso wichtiger ist es, die Anlagen möglichst effizient zu nutzen und die Abläufe laufend zu verbessern. An einem neuen System, das den Umschlag beschleunigen soll, arbeitet auch ein Team in der Slowakei. Geleitet wird es von Peter Hrabko vom Unternehmen Intermodal Logistics Solution. Wie er unseren Fernsehkollegen von STVR erklärte, könnten damit auch bestehende Terminals im Land modernisiert werden. Er beschreibt, wo sich diese befinden.
2: In der Slowakei gibt es derzeit mehrere größere Umschlagterminals, die mit Portalkränen arbeiten. In einigen kleineren Terminals kommen dagegen vor allem mobile Umschlaggeräte zum Einsatz. Das größte Containerterminal befindet sich in Dunajská Streda. Kleinere Anlagen gibt es im Hafen von Bratislava. Weitere Standorte sind Slatkovičovo und Žilina, wo es zwei Terminals gibt. Ein weiteres Terminal wird derzeit im ostslowakischen Košice gebaut.
1: Bevor sich der moderne Container durchsetzte, war der Warentransport oft mühsam und zeitaufwendig. Kisten, Fässer und Säcke mussten einzeln verladen werden. Einen entscheidenden Schub erhielt die Containerschifffahrt in den 1950er Jahren, als der Unternehmer Malcolm McLean gemeinsam mit seinen Ingenieuren stapelbare Container mit speziellen Befestigungen entwickelte. Nach und nach setzten sich international einheitliche Größen durch, vor allem Container mit einer Länge von 20 und 40 Fuß, also rund 6 und 12 Metern. Diese Standardisierung beschleunigte den Warenumschlag und senkte die Transportkosten weltweit erheblich. Auch auf der Schiene sind so große Warenmengen unterwegs. Kommt ein Containerzug im Terminal an, müssen dort innerhalb möglich kurzer Zeit zahlreiche Container umgeladen werden.
2: Derzeit sind in Europa überwiegend 660 Meter lange Güterzüge unterwegs. Ziel ist es, künftig bis zu 750 Meter lange Züge einsetzen zu können. Das lässt die Schieneninfrastruktur bislang aber nur eingeschränkt zu. Ein 660 Meter langer Zug kann 44 große 40-Fuß-Container transportieren. Nach der Ankunft im Terminal müssen diese abgeladen und gegebenenfalls wieder verladen werden.
1: Der Umschlag so vieler Container ist keine einfache Aufgabe. Zum Einsatz kommen bislang vor allem mobile Umschlaggeräte und Portalkräne. Beide heben die Container an und setzen sie an anderer Stelle wieder ab. Mobile Umschlaggeräte sind vergleichsweise günstig in der Anschaffung, verursachen aber hohe Betriebskosten. Bei Portalkränen ist es umgekehrt. Sie sind teuer in der Anschaffung, dafür günstiger im Betrieb. Das Anheben jedes einzelnen Containers kostet jedoch Zeit und begrenzt die Geschwindigkeit des Umschlags, besonders dann, wenn ein Zug vollständig entladen und anschließend wieder beladen wird.
2: Der Umschlag eines einzelnen Containers dauert mindestens 3 Minuten. Ein Portalkran braucht deshalb für einen Zug mit 44 Containern 4,5 Stunden. Zwei Portalkräne verkürzen diese Zeit zwar um die Hälfte, doch auch dann dauert es noch mehr als 2 Stunden.
1: Genau diese Zeit wird Peter Hrabko in seinem Umschlagsystem verkürzen. Die Idee beruht auf seiner langjährigen Erfahrung in der Logistik. Seine Erfindung ermöglicht es, die Container nahezu horizontal umzuladen und das sowohl zwischen LKW und Güterzügen als auch zwischen 2 Zügen.
2: Bei meinem System werden die Container nicht hoch angehoben und einzeln umgesetzt. Ein Container wird lediglich 15 cm über die Verriegelung am Waggon oder LKW angehoben. Dann werden Gleitschienen darunter geschoben, auf denen er auf eine Umschlagfläche zwischen den Gleisen und den LKW verschoben wird. Auf dieser Fläche lassen sich die Container anschließend weiter bewegen und positionieren.
1: Peter Hrabko zufolge ließe sich damit nicht nur die Umschlagzeit deutlich verkürzen, sondern auch bis zu 20% der dafür benötigten Energie einsparen. Weder Waggons noch LKW müssten dafür umgebaut werden. Auch unter Oberleitungen wäre der Umschlag möglich. Die Terminals ließen sich zudem dem jeweiligen Bedarf anpassen, vom Umschlag eines einzelnen Waggons bis zu einem ganzen Güterzug. Das System soll vollautomatisch arbeiten. Bei der Steuerung soll auch künstliche Intelligenz helfen, denn beim Umschlag bis zu einem Kilometer langer Züge kommt es auf schnelle Reaktionen an. Das Projekt hat bereits international auf sich aufmerksam gemacht und bei einem Start-up-Wettbewerb im chinesischen Shanghai erfolgreich abgeschnitten. In China könnte nun auch das erste Terminal entstehen, das diese Technologie nutzt.
2: Im September waren wir auf Einladung eines großen Terminalbetreibers in China. Das Unternehmen besitzt dort 11 Terminals und möchte unser System für einen geplanten Neubau in Peking nutzen. Wir arbeiten bereits an den entsprechenden Planungsunterlagen und passen unser System an die Bedingungen vor Ort an.
1: Ob sich die Idee des slowakischen Entwicklers in China und darüber hinaus durchsetzt, bleibt abzuwarten. Die Veränderungen würden vorerst eher nur die Beschäftigten in den Terminals erleben. Sollten sich mit der Technik tatsächlich Transportkosten senken lassen, könnte das aber auch den Verbrauchern weltweit zugutekommen. Vorausgesetzt, die Einsparungen schlagen sich in den Preisen nieder.
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1: Das war unser heutiges Magazin von Radio Slowakei International. Nikita Kramitschow am Mischpult und Jure Pavlovic am Mikrofon danken Ihnen fürs Zuhören und wünschen noch einen schönen Tag. Bis zum nächsten Mal. Auf Wiederhören.
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1: Guten Tag, am Mikrofon begrüßt Sie Marika Antaschowa.
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1: Die Slowakei stärkt Beziehungen zu Partnern im Nahen Osten. Parlament beginnt mit Haushaltsdebatte. Verfassungsgericht verweist auf fehlenden Rechtsrahmen für gleichgeschlechtliche Paare. Der slowakische Außenminister Juraj Blanár bezeichnete zu Beginn seiner Gespräche in Kuwait am heutigen Mittwoch eine stärkere Präsenz der Slowakei im Nahen Osten als eine der Prioritäten der slowakischen Regierung. Gleichzeitig will das Kabinett die Beziehungen zu den Partnern in der Golfregion ausbauen. Dieses Vorhaben würde auch durch die Wiedereröffnung der slowakischen Botschaft in Kuwait unterstützt. Auf dem Programm des slowakischen Außenministers stehen Gespräche mit seinem kuwaitischen Amtskollegen Jarach Jabel al-Ahmad al-Sabah, mit Kronprinz Sabah al-Khalid al-Hamad al-Sabah und Premierminister Scheich Ahmad al-Abdullah al-Ahmad al-Sabah. Außerdem soll eine Absichtserklärung über einen Mechanismus für politische Konsultationen unterzeichnet werden. Diese soll laut Blanár dazu beitragen, den regelmäßigen Dialog zwischen den beiden Außenministerien zu stärken. Der Nationalrat beginnt am heutigen Mittwochnachmittag die Debatte zum Entwurf des Staatshaushalts für das kommende Jahr. Die Abgeordneten wollen frühestens am kommenden Mittwoch über den Haushalt abstimmen. Am Dienstag verabschiedete das Parlament eine Novelle, mit der der Verwaltungsaufwand bei der praktischen Anwendung des Gesetzes über die Haushaltsregeln der öffentlichen Verwaltung verringert wird. Die Abgeordneten verabschiedeten auch einen Änderungsantrag von Daniel Karas, der einige Einschränkungen der vorläufigen Haushaltsführung lockert, der Situation, in der für das betreffende Jahr noch kein Staatshaushalt verabschiedet wurde. Die grundlegende Beschränkung, wonach der Staat nicht mehr ausgeben darf als im Vorjahr, bleibt bestehen. Die Ausgabenbegrenzung in den einzelnen Monaten wird jedoch aufgehoben. Der Finanzminister wird auch während der vorläufigen Haushaltsführung im Laufe des Jahres den Haushalt anpassen können. Die slowakische Rechtsordnung bietet keinen alternativen rechtlichen Rahmen, der es gleichgeschlechtlichen Paaren ermöglichen würde, eine angemessene rechtliche Anerkennung und einen angemessenen Schutz ihres Familienlebens zu erlangen. Dies stellte das slowakische Verfassungsgericht in der Begründung seiner Entscheidung fest. Es hatte am 23. September den Antrag einer Gruppe von Abgeordneten abgewiesen, die Bestimmungen des Familiengesetzes und weitere Gesetze zum Thema Ehe angefochten hatten. Das verfassungsrechtliche Problem liegt laut dem Gericht primär weder in der Existenz der angefochtenen Bestimmungen noch im besonderen Schutz der Ehe als Verbindung zwischen Mann und Frau. Der Kern des Problems liegt vielmehr im Fehlen einer parallel bestehenden bzw. alternativen gesetzlichen Regelung für das Zusammenleben von Partnern, deren Schaffung jedoch nicht in die Zuständigkeit des Verfassungsgerichts fällt. Die Nachrichten entstammen Meldungen der Presseagentur der ASR.
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1: Im neuesten Index für wirtschaftliche Freiheit belegt die Slowakei Platz 43 unter 165 Ländern. Mit einem Gesamtwert von 7,45 Punkten liegt sie im zweiten Viertel des Rankings. Somit bleibt sie beispielsweise hinter Tschechien und Österreich zurück, die zum ersten Viertel der wirtschaftlich freiesten Länder gehören. Darüber informierte am Dienstag das Institut für Freiheit und Unternehmertum, ISP, der slowakische Partner des kanadischen Fraser Instituts, das den Index herausgibt. Das aktuelle Ranking basiert auf Daten aus dem Jahr 2024. Die Slowakei schneidet im Hinblick auf die 5 Bereiche des Index besonders gut beim Handel und bei der Währungsstabilität ab, sagt der Vorsitzende des ISP, Jan Oravec.
2: Allein die Tatsache, dass die Slowakei Mitglied der Eurozone ist, den Euro hat, verschafft uns eine bessere Bewertung als beispielsweise Ungarn und Polen. Sie liegen in diesem Ranking ungewöhnlicherweise hinter ihr. Das lässt sich darauf zurückführen, dass die Slowakei beim Indikator solides Geld eine sehr gute Bewertung erreicht. Darüber hinaus schneidet sie auch bei einem traditionellen Indikator sehr gut ab. Es ist keine Überraschung, dass die Slowakei eine kleine, offene Volkswirtschaft ist. Eines der Kriterien ist, in welchem Ausmaß ein Land über einen uneingeschränkten freien Handel verfügt. Einerseits gibt es natürlich eine gemeinsame Handelspolitik in der gesamten EU. Andererseits hat die Slowakei einen außergewöhnlichen hohen Anteil von Exporten und Importen an der Wirtschaftsleistung, was ihre Position unter den am besten bewerteten Ländern verbessert.
1: Zu den negativen Bereichen gehört die Qualität des rechtlichen Rahmens, erklärt Jan Oravec.
2: Damit ist zum einen der Inhalt der verabschiedeten Gesetze gemeint, zum anderen eher zu große Anzahl und schließlich auch die Art und Weise, wie sie angenommen werden, ohne Konsultationen, in letzter Minute oder im Rahmen verkürzter Begutachtungsverfahren. All das wirkt sich auf eine geringe Qualität des Rechtsrahmens aus. Es führt dazu, dass sie in diesem Bereich nur auf Platz 108 liegen, was von den 5 für die Slowakei bewerteten Bereichen das schlechteste Ergebnis ist. Der zweite Bereich, mit dem wir nicht aufwarten können, ist die Regulierung. Dabei geht es darum, welche Rahmenbedingungen der Staat für bestimmte Märkte festlegt, etwa für den Finanzmarkt oder den Arbeitsmarkt, aber natürlich auch um spezifische Vorschriften für Unternehmen, inwieweit der Staat ihre wirtschaftliche Freiheit stärkt oder die unternehmerische Freiheit einschränkt. Die Slowakei gehört leider zu den Ländern, deren Regierungspolitik die unternehmerische Freiheit seit langem einschränkt. In diesem Bereich belegen wir Platz 90 unter 165 Ländern. Guten Tag, liebe Hörerinnen und Hörer, und herzlich willkommen zum Magazin von Radio Slowakei International. Am Mischpult begrüßt Sie Nikita Kramitschow und am Mikrofon ist Juraj Pavlovic. In der heutigen Sendung nehmen wir die Treibhausgasemissionen im Bauwesen unter die Lupe. Außerdem werfen wir einen Blick auf den Containerumschlag und stellen Ihnen einen innovativen Ansatz vor, der die Umschlagzeiten deutlich verkürzen könnte. Wir wünschen Ihnen angenehmes Zuhören.
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2: Seit Jahrzehnten diskutiert die Welt darüber, wie sich der Ausstoß von Treibhausgasen senken lässt. Doch die bisherigen Anstrengungen reichen nicht aus, um die Erderwärmung ausreichend zu begrenzen. Im Mittelpunkt stehen dabei häufig die Energieversorgung, der Verkehr oder die Industrie. Auch die Rodung von Wäldern spielt eine wichtige Rolle. Weniger im Blick haben wir dagegen, wie wir bauen und unsere Gebäude nutzen. Dabei entfallen auf den Bau und Betrieb von Gebäuden weltweit mehr als ein Drittel der energie- und prozessbedingten CO2-Emissionen. Wie sich dieser Ausstoß mithilfe neuer Technologien verringern lässt, wird auch an der Technischen Universität in Košice erforscht. Ihr Rektor Peter Mesaros erklärte unseren Fernsehkollegen von STVR, welche Möglichkeiten die einzelnen Phasen des Bauprozesses dafür bieten.
3: Das Bauwesen verursacht weltweit einen erheblichen Teil der CO2-Emissionen. Ein Blick in unsere Umgebung genügt, denn überall sehen wir Gebäude. Deshalb ist es wichtig, diese Emissionen in jeder Phase des Lebenszyklus eines Gebäudes zu senken. Das beginnt bei der Rohstoffgewinnung und reicht bis zur Herstellung von Rohstoffen wie Zement oder Stahl, die häufig sehr energieintensiv ist. Eine wichtige Rolle spielen auch der Transport dieser Materialien zur Baustelle und die eigentlichen Bauverfahren, die dort zum Einsatz kommen.
2: Ebenso wichtig wie Energieeinsparungen beim Bauen sind Einsparungen im Betrieb bestehender Gebäude. Auch dafür entwickeln Forschende neue Ansätze und Konzepte. Ein entscheidender Ausgangspunkt sind jedoch die verwendeten Baustoffe. Zement und Stahl bilden nach wie vor die Grundlage vieler Bauwerke. Ihre Herstellung verursacht erhebliche Mengen an CO2, erklärt Silvia Wilczekova. Sie leitet das Institut für nachhaltiges und kreislauforientiertes Bauen an der Technischen Universität in Košice.
1: Die Baustoffe sind laut Statistiken für bis zu 11% der weltweiten CO2-Emissionen verantwortlich. Allein die Zementherstellung verursacht 7-8%. Das größte Problem ist dabei die Herstellung von Zementklinker. Hier entstehen Emissionen nicht nur durch die Verbrennung der benötigten Brennstoffe, sondern auch durch eine chemische Reaktion beim Brennen von Kalkstein, die sogenannte Kalzinierung.
2: Eine wichtige Maßnahme ist, den Klinkeranteil im Zement zu senken. Ein Teil lässt sich durch andere Stoffe ersetzen, etwa durch Flugasche, aufbereitete Hochofenschlacke oder fein gemahlenen Kalkstein. Bei Flugasche und Schlacke werden dabei Nebenprodukte anderer Industriezweige genutzt. Das spart einen Teil der aufwendigen Klinkerherstellung, bei der ein Gemisch aus Kalkstein und weiteren Rohstoffen auf etwa 1450 Grad erhitzt wird. Geeignete Hochofenschlacke muss dagegen nicht erneut gebrannt werden. Sie wird rasch abgekühlt, getrocknet und fein gemahlen. Dadurch lässt sich der CO2-Fußabdruck des Zements deutlich verringern. Solcher Zement kann außerdem die Widerstandsfähigkeit von Beton gegen bestimmte chemische Angriffe verbessern. Beim Erhärten entwickelt dieser häufig weniger Wärme, was das Risiko von Rissen in massiven Bauteilen senkt. Auch in der Slowakei wird Zement mit Hochofenschlacke bereits seit langem hergestellt und eingesetzt. Neben der Zusammensetzung des Zements bietet auch der Herstellungsprozess selbst Möglichkeiten, die Klimabilanz zu verbessern, erklärt Silvia Wilczekova.
1: Eine weitere Maßnahme ist, das bei der Herstellung entstehende CO2 direkt zu speichern. Auch der Einsatz alternativer Brennstoffe bei der Zementproduktion ist sinnvoll. Nicht zuletzt lassen sich durch die Digitalisierung des Herstellungsprozesses Emissionen einsparen.
2: Die digitale Planung kann wesentlich zu klimafreundlicherem Bauen beitragen. An virtuellen Gebäudemodellen lässt sich schon vor Baubeginn untersuchen, wie sich unterschiedliche Materialien, Bauweisen und technische Anlagen auf Energieverbrauch und Treibhausgasemissionen auswirken. Eine Methode dafür heißt Building Information Modeling, kurz BIM. Dabei wird das Gebäudemodell mit Informationen zu seinen Bauteilen verknüpft. Werden auch Umweltdaten hinterlegt, lässt sich beispielsweise vergleichen, wie sich die Wahl einer anderen Zementsorte auf die Klimabilanz auswirkt. Ändert sich die Planung, kann auch die Berechnung entsprechend aktualisiert werden. Zudem lassen sich die benötigten Materialmengen genauer ermitteln. Das hilft, unnötige Bestellungen und Materialreste zu vermeiden. Bleibt dokumentiert, welche Baustoffe wo eingesetzt wurden, erleichtert das später auch den Rückbau und etliche Bauteile können dann gezielter für eine Wiederverwendung ausgewählt und Materialien besser getrennt werden. So kann die digitale Planung dazu beitragen, Ressourcen zu schonen und Emissionen sowie Kosten über den gesamten Lebenszyklus eines Gebäudes zu senken. Wie klimafreundlich ein Bauvorhaben tatsächlich wird, hängt auch von der Umsetzung vor Ort ab.
1: Auf den Baustellen ist es sinnvoll, beispielsweise die LED-Beleuchtung, Photovoltaik oder die Batteriespeicher einzusetzen. Gleichzeitig sollten die Transportwege möglichst kurz gehalten werden, indem man vor allem mit lokalen oder regionalen Lieferanten zusammenarbeitet. Zwar hat sich die Zahl der Gebäude, die als grün gelten können, in den vergangenen Jahren verdreifacht, doch das reicht noch immer nicht aus. Für die Dekarbonisierung ist auch die Entscheidung wichtig, ob wir neue Gebäude errichten, die den heutigen Anforderungen entsprechen oder die bereits bestehenden sanieren. Denn durch eine Sanierung lassen sich Emissionen vermeiden, die bei der Herstellung von Baustoffen und beim Bau eines neuen Gebäudes entstehen würden.
2: Wie viel Klimaschutz im Erhalt bestehender Gebäude stecken kann, zeigt eine Kurzstudie der Deutschen Gesellschaft für nachhaltiges Bauen. Sie untersuchte 19 zertifizierte Sanierungsprojekte, überwiegend Büro- und Verwaltungsgebäude. Die sogenannten grauen Emissionen, die etwa bei der Herstellung und dem Einbau von Baustoffen entstehen, lagen dabei um bis zu 2/3 unter den Vergleichswerten für Neubauten. Zugleich spricht die Untersuchung dafür, energetische Sanierungen frühzeitig anzugehen. Wer wartet, verursacht durch den laufenden Energieverbrauch womöglich mehr Emissionen, als sich später durch klimafreundlichere Sanierungsverfahren einsparen lassen. Welche Maßnahmen sinnvoll sind, muss allerdings für jedes Gebäude einzeln geprüft werden. Mit diesen Fragen beschäftigen sich auch Fachleute in der Slowakei, unter anderem an der Technischen Universität in Košice. Ihre Arbeit zeigt, wie vielfältig die Möglichkeiten für klimafreundlicheres Bauen sind, von der Wahl der Baustoffe über die digitale Planung bis zur Sanierung. Dabei beginnt die Suche nach einer guten Lösung oft mit der Frage, was sich vom Vorhandenen erhalten und verbessern lässt. Bauwesen geht es gleich weiter zu Verkehr und Logistik. Zuvor hören Sie After War vom Duo Lash & Gray.

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1: Wenn wir im Supermarkt einkaufen, denken wir wohl selten darüber nach, welchen Weg die Waren bis ins Regal zurückgelegt haben. Manche waren zuvor tausende Kilometer unterwegs, einen großen Teil davon in Containern. Diese standardisierten Stahlbehälter sind aus dem Welthandel kaum wegzudenken. Ihr entscheidender Vorteil besteht darin, dass sie sich vom Schiff auf den Zug oder den Lastwagen umladen lassen, ohne die Waren selbst auspacken und erneut verladen zu müssen. Damit haben Container den internationalen Warentransport einfacher und günstiger gemacht. Sie wurden auch zu einem Symbol der Globalisierung. Sinkende Transportkosten machten es den Unternehmen leichter, ihre Produktion in weit entfernte Länder zu verlagern. Ob Elektronik, Kleidung oder exotische Früchte, viele Produkte gelangen auch dank des Containertransports vergleichsweise günstig in die Geschäfte. Damit dieser Warenfluss funktioniert, braucht es leistungsfähige Umschlagterminals. Solche Anlagen gibt es auch in der Slowakei. Ihr Bau ist allerdings aufwendig und kann mehrere Dutzend Millionen Euro kosten. Umso wichtiger ist es, die Anlagen möglichst effizient zu nutzen und die Abläufe laufend zu verbessern. An einem neuen System, das den Umschlag beschleunigen soll, arbeitet auch ein Team in der Slowakei. Geleitet wird es von Peter Hrabko vom Unternehmen Intermodal Logistics Solution. Wie er unseren Fernsehkollegen von STVR erklärte, könnten damit auch bestehende Terminals im Land modernisiert werden. Er beschreibt, wo sich diese befinden.
2: In der Slowakei gibt es derzeit mehrere größere Umschlagterminals, die mit Portalkränen arbeiten. In einigen kleineren Terminals kommen dagegen vor allem mobile Umschlaggeräte zum Einsatz. Das größte Containerterminal befindet sich in Dunajská Streda. Kleinere Anlagen gibt es im Hafen von Bratislava. Weitere Standorte sind Slatkovičovo und Žilina, wo es zwei Terminals gibt. Ein weiteres Terminal wird derzeit

0: im ostslowakischen Košice gebaut.
1: Bevor sich der moderne Container durchsetzte, war der Warentransport oft mühsam und zeitaufwendig. Kisten, Fässer und Säcke mussten einzeln verladen werden. Einen entscheidenden Schub erhielt die Containerschifffahrt in den 1950er Jahren, als der Unternehmer Malcolm McLean gemeinsam mit seinen Ingenieuren stapelbare Container mit speziellen Befestigungen entwickelte. Nach und nach setzten sich international einheitliche Größen durch, vor allem Container mit einer Länge von 20 und 40 Fuß, also rund 6 und 12 Metern. Diese Standardisierung beschleunigte den Warenumschlag und senkte die Transportkosten weltweit erheblich. Auch auf der Schiene sind so große Warenmengen unterwegs. Kommt ein Containerzug im Terminal an, müssen dort innerhalb möglichst kurzer Zeit zahlreiche Container umgeladen werden.
0: Derzeit sind in Europa überwiegend 660 Meter lange Güterzüge unterwegs. Ziel ist es, künftig bis zu 750 Meter lange Züge einsetzen zu können. Das lässt die Schieneninfrastruktur bislang aber nur eingeschränkt zu. Ein 660 Meter langer Zug kann 44 große 40 Fuß Container transportieren. Nach der Ankunft im Terminal müssen diese abgeladen und gegebenenfalls wieder verladen werden.
1: Der Umschlag so vieler Container ist keine einfache Aufgabe. Zum Einsatz kommen bislang vor allem mobile Umschlaggeräte und Portalkräne. Beide heben die Container an und setzen sie an anderer Stelle wieder ab. Mobile Umschlaggeräte sind vergleichsweise günstig in der Anschaffung, verursachen aber hohe Betriebskosten. Bei Portalkränen ist es umgekehrt. Sie sind teuer in der Anschaffung, dafür günstiger im Betrieb. Das Anheben jedes einzelnen Containers kostet jedoch Zeit und begrenzt die Geschwindigkeit des Umschlags, besonders dann, wenn ein Zug vollständig entladen und anschließend wieder beladen wird.
0: Der Umschlag eines einzelnen Containers dauert mindestens 3 Minuten. Ein Portalkran braucht deshalb für einen Zug mit 44 Containern 4,5 Stunden. 2 Portalkräne verkürzen diese Zeit zwar um die Hälfte, doch auch dann dauert es noch mehr als 2 Stunden.
1: Genau diese Zeit wird Peter Hrabko in seinem Umschlagsystem verkürzen. Die Idee beruht auf seiner langjährigen Erfahrung in der Logistik. Seine Erfindung ermöglicht es, die Container nahezu horizontal umzuladen und das sowohl zwischen LKW und Güterzügen als auch zwischen 2 Zügen.
0: Bei meinem System werden die Container nicht hoch angehoben und einzeln umgesetzt. Ein Container wird lediglich 15 cm über die Verriegelung am Waggon oder LKW angehoben. Dann werden Gleitschienen darunter geschoben, auf denen er auf eine Umschlagfläche zwischen den Gleisen und den LKW verschoben wird. Auf dieser Fläche lassen sich die Container anschließend weiter bewegen und positionieren.
1: Peter Hrabko zufolge ließe sich damit nicht nur die Umschlagzeit deutlich verkürzen, sondern auch bis zu 20% der dafür benötigten Energie einsparen. Weder Waggons noch LKW müssten dafür umgebaut werden. Auch unter Oberleitungen wäre der Umschlag möglich. Die Terminals ließen sich zudem dem jeweiligen Bedarf anpassen, vom Umschlag eines einzelnen Waggons bis zu einem ganzen Güterzug. Das System soll vollautomatisch arbeiten. Bei der Steuerung soll auch künstliche Intelligenz helfen, denn beim Umschlag bis zu einem Kilometer langer Züge kommt es auf schnelle Reaktionen an. Das Projekt hat bereits international auf sich aufmerksam gemacht und bei einem Start-up-Wettbewerb im chinesischen Shanghai erfolgreich abgeschnitten. In China könnte nun auch das erste Terminal entstehen, das diese Technologie nutzt.
0: Im September waren wir auf Einladung eines großen Terminalbetreibers in China. Das Unternehmen besitzt dort 11 Terminals und möchte unser System für einen geplanten Neubau in Peking nutzen. Wir arbeiten bereits an den entsprechenden Planungsunterlagen und passen unser System an die Bedingungen vor Ort an.
1: Ob sich die Idee des slowakischen Entwicklers in China und darüber hinaus durchsetzt, bleibt abzuwarten. Die Veränderungen würden vorerst eher nur die Beschäftigten in den Terminals erleben. Sollten sich mit der Technik tatsächlich Transportkosten senken lassen, könnte das aber auch den Verbrauchern weltweit zugutekommen. Vorausgesetzt, die Einsparungen schlagen sich in den Preisen nieder.
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1: Das war unser heutiges Magazin von Radio Slowakei International. Nikita Kramitschow am Mischpult und Jure Pavlovic am Mikrofon danken Ihnen fürs Zuhören und wünschen euch einen schönen Tag. Bis zum nächsten Mal. Auf Wiederhören.
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1: Guten Tag, am Mikrofon begrüßt Sie Marika Antaschowa.
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1: Die Slowakei stärkt Beziehungen zu Partnern im Nahen Osten. Parlament beginnt mit Haushaltsdebatte. Verfassungsgericht verweist auf fehlenden Rechtsrahmen für gleichgeschlechtliche Paare. Der slowakische Außenminister Juraj Blanár bezeichnete zu Beginn seiner Gespräche in Kuwait am heutigen Mittwoch eine stärkere Präsenz der Slowakei im Nahen Osten als eine der Prioritäten der slowakischen Regierung. Gleichzeitig will das Kabinett die Beziehungen zu den Partnern in der Golfregion ausbauen. Dieses Vorhaben werde auch durch die Wiedereröffnung der slowakischen Botschaft in Kuwait unterstützt. Auf dem Programm des slowakischen Außenministers stehen Gespräche mit seinem kuwaitischen Amtskollegen Jarach Jabel al-Ahmad al-Sabah, mit Kronprinz Sabah al-Khalid al-Hamad al-Sabah und Premierminister Scheich Ahmad al-Abdullah al-Ahmad al-Sabah. Außerdem soll eine Absichtserklärung über einen Mechanismus für politische Konsultationen unterzeichnet werden. Diese soll laut Blanár dazu beitragen, den regelmäßigen Dialog zwischen den beiden Außenministerien zu stärken. Der Nationalrat beginnt am heutigen Mittwochnachmittag die Debatte zum Entwurf des Staatshaushalts für das kommende Jahr. Die Abgeordneten wollen frühestens am kommenden Mittwoch über den Haushalt abstimmen. Am Dienstag verabschiedete das Parlament eine Novelle, mit der der Verwaltungsaufwand bei der praktischen Anwendung des Gesetzes über die Haushaltsregeln der öffentlichen Verwaltung verringert wird. Die Abgeordneten verabschiedeten auch einen Änderungsantrag von Daniel Karas, der einige Einschränkungen der Vorläufigkeit Haushaltsführung lockert, der Situation, in der für das betreffende Jahr noch kein Staatshaushalt verabschiedet wurde. Die grundlegende Beschränkung, wonach der Staat nicht mehr ausgeben darf als im Vorjahr, bleibt bestehen. Die Ausgabenbegrenzung in den einzelnen Monaten wird jedoch aufgehoben. Der Finanzminister wird auch während der vorläufigen Haushaltsführung im Laufe des Jahres den Haushalt anpassen können. Die slowakische Rechtsordnung bietet keinen alternativen rechtlichen Rahmen, der es gleichgeschlechtlichen Paaren ermöglichen würde, eine angemessene rechtliche Anerkennung und einen angemessenen Schutz ihres Familienlebens zu erlangen. Dies stellte das slowakische Verfassungsgericht in der Begründung seiner Entscheidung fest. Es hatte am 23. September den Antrag einer Gruppe von Abgeordneten abgewiesen, die Bestimmungen des Familiengesetzes und weitere Gesetze zum Thema Ehe angefochten hatten. Das verfassungsrechtliche Problem liegt laut dem Gericht primär weder in der Existenz der angefochtenen Bestimmungen noch im besonderen Schutz der Ehe als Verbindung zwischen Mann und Frau. Der Kern des Problems liegt vielmehr im Fehlen einer parallel bestehenden bzw. alternativen gesetzlichen Regelung für das Zusammenleben von Partnern, deren Schaffung jedoch nicht in die Zuständigkeit des Verfassungsgerichts fällt. Die Nachrichten entstammen Meldungen der Presseagentur TASR.
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1: Im neuesten Index für wirtschaftliche Freiheit belegt die Slowakei Platz 43 unter 165 Ländern. Mit einem Gesamtwert von 7,45 Punkten liegt sie im zweiten Viertel des Rankings. Somit bleibt sie beispielsweise hinter Tschechien und Österreich zurück, die zum ersten Viertel der wirtschaftlich freiesten Länder gehören. Darüber informierte am Dienstag das Institut für Freiheit und Unternehmertum, ISP, der slowakische Partner des kanadischen Fraser Institut, das den Index herausgibt. Das aktuelle Ranking basiert auf Daten aus dem Jahr 2024. Die Slowakei schneidet im Hinblick auf die fünf Bereiche des Index besonders gut beim Handel und bei der Währungsstabilität ab, sagt der Vorsitzende des ISP, Jan Oravec.
2: Allein die Tatsache, dass die Slowakei Mitglied der Eurozone ist, den Euro hat, verschafft uns eine bessere Bewertung als beispielsweise Ungarn und Polen. Sie liegen in diesem Ranking ungewöhnlicherweise hinter ihr. Das lässt sich darauf zurückführen, dass die Slowakei beim Indikator solides Geld eine sehr gute Bewertung erreicht. Darüber hinaus schneidet sie auch bei einem traditionellen Indikator sehr gut ab. Es ist keine Überraschung, dass die Slowakei eine kleine, offene Volkswirtschaft ist. Eines der Kriterien ist, in welchem Ausmaß ein Land über einen uneingeschränkten freien Handel verfügt. Einerseits gibt es natürlich eine gemeinsame Handelspolitik in der gesamten EU. Andererseits hat die Slowakei einen außergewöhnlichen hohen Anteil von Exporten und Importen an der Wirtschaftsleistung, was ihre Position unter den am besten bewerteten Ländern verbessert.
1: Zu den negativen Bereichen gehört die Qualität des rechtlichen Rahmens, erklärt Jan Oravec.
2: Damit ist zum einen der Inhalt der verabschiedeten Gesetze gemeint, zum anderen eher zu große Anzahl und schließlich auch die Art und Weise, wie sie angenommen werden, ohne Konsultationen, in letzter Minute oder im Rahmen verkürzter Begutachtungsverfahren. All das wirkt sich auf eine geringe Qualität des Rechtsrahmens aus. Es führt dazu, dass sie in diesem Bereich nur auf Platz 108 liegen, was von den 5 für die Slowakei bewerteten Bereichen das schlechteste Ergebnis ist. Der zweite Bereich, mit dem wir nicht aufwarten können, ist die Regulierung. Dabei geht es darum, welche Rahmenbedingungen der Staat für bestimmte Märkte festlegt, etwa für den Finanzmarkt oder den Arbeitsmarkt, aber natürlich auch um spezifische Vorschriften für Unternehmen, inwieweit der Staat ihre wirtschaftliche Freiheit stärkt oder die unternehmerische Freiheit einschränkt. Die Slowakei gehört leider zu den Ländern, deren Regierungspolitik die unternehmerische Freiheit sehr lange einschränkt. In diesem Bereich belegen wir Platz 90 unter 165 Ländern.
3: Guten Tag, liebe Hörerinnen und Hörer, und herzlich willkommen zum Magazin von Radio Slowakei International. Am Mischpult begrüßt Sie Nikita Kramitschow und am Mikrofon ist Juraj Pavlovic. In der heutigen Sendung nehmen wir die Treibhausgasemissionen im Bauwesen unter die Lupe. Außerdem werfen wir einen Blick auf den Containerumschlag und stellen Ihnen einen innovativen Ansatz vor, der die Umschlagzeiten deutlich verkürzen könnte. Wir wünschen Ihnen angenehmes Zuhören.
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2: Seit Jahrzehnten diskutiert die Welt darüber, wie sich der Ausstoß von Treibhausgasen senken lässt. Doch die bisherigen Anstrengungen reichen nicht aus, um die Erderwärmung ausreichend zu begrenzen. Im Mittelpunkt stehen dabei häufig die Energieversorgung, der Verkehr oder die Industrie. Auch die Rodung von Wäldern spielt eine wichtige Rolle. Weniger im Blick haben wir dagegen, wie wir bauen und unsere Gebäude nutzen. Dabei entfallen auf den Bau und Betrieb von Gebäuden weltweit mehr als ein Drittel der energie- und prozessbedingten CO2-Emissionen. Wie sich dieser Ausstoß mithilfe neuer Technologien verringern lässt, wird auch an der Technischen Universität in Košice erforscht. Ihr Rektor Peter Mesaros erklärte unseren Fernsehkollegen von STVR, welche Möglichkeiten die einzelnen Phasen des Bauprozesses dafür bieten.
4: Das Bauwesen verursacht weltweit einen erheblichen Teil der CO2-Emissionen. Ein Blick in unsere Umgebung genügt, denn überall sehen wir Gebäude. Deshalb ist es wichtig, diese Emissionen in jeder Phase des Lebenszyklus eines Gebäudes zu senken. Das beginnt bei der Rohstoffgewinnung und reicht bis zur Herstellung von Rohstoffen wie Zement oder Stahl, die häufig sehr energieintensiv ist. Eine wichtige Rolle spielen auch der Transport dieser Materialien zur Baustelle und die eigentlichen Bauverfahren, die dort zum Einsatz kommen.
2: Ebenso wichtig wie Energieeinsparungen beim Bauen sind Einsparungen im Betrieb bestehender Gebäude. Auch dafür entwickeln Forschende neue Ansätze und Konzepte. Ein entscheidender Ausgangspunkt sind jedoch die verwendeten Baustoffe. Zement und Stahl bilden nach wie vor die Grundlage vieler Bauwerke. Ihre Herstellung verursacht erhebliche Mengen an CO2, erklärt Silvia Wilczekova. Sie leitet das Institut für nachhaltiges und kreislauforientiertes Bauen an der Technischen Universität in Košice.
1: Die Baustoffe sind laut Statistiken für bis zu 11% der weltweiten CO2-Emissionen verantwortlich. Allein die Zementherstellung verursacht 7-8%. Das größte Problem ist dabei die Herstellung von Zementklinker. Hier entstehen Emissionen nicht nur durch die Verbrennung der benötigten Brennstoffe, sondern auch durch eine chemische Reaktion beim Brennen von Kalkstein, die sogenannte Kalzinierung.
2: Eine wichtige Maßnahme ist, den Klinkeranteil im Zement zu senken. Ein Teil lässt sich durch andere Stoffe ersetzen, etwa durch Flugasche, aufbereitete Hochofenschlacke oder feingemahlenen Kalkstein. Bei Flugasche und Schlacke werden dabei Nebenprodukte anderer Industriezweige genutzt. Das spart einen Teil der aufwendigen Klinkerherstellung, bei der ein Gemisch aus Kalkstein und weiteren Rohstoffen auf etwa 1450 Grad erhitzt wird. Geeignete Hochofenschlacke muss dagegen nicht erneut gebrannt werden. Sie wird rasch abgekühlt, getrocknet und fein gemahlen. Dadurch lässt sich der CO2-Fußabdruck des Zements deutlich verringern. Solcher Zement kann außerdem die Widerstandsfähigkeit von Beton gegen bestimmte chemische Angriffe verbessern. Beim Erhärten entwickelt dieser häufig weniger Wärme, was das Risiko von Rissen in massiven Bauteilen senkt. Auch in der Slowakei wird Zement mit Hochofenschlacke bereits seit langem hergestellt und eingesetzt. Neben der Zusammensetzung des Zements bietet auch der Herstellungsprozess selbst Möglichkeiten, die Klimabilanz zu verbessern, erklärt Silvia Wilczekova.
1: Eine weitere Maßnahme ist, das bei der Herstellung entstehende CO2 direkt zu speichern. Auch der Einsatz alternativer Brennstoffe bei der Zementproduktion ist sinnvoll. Nicht zuletzt lassen sich durch die Digitalisierung des Herstellungsprozesses Emissionen einsparen.
2: Die digitale Planung kann wesentlich zu klimafreundlicherem Bauen beitragen. An virtuellen Gebäudemodellen lässt sich schon vor Baubeginn untersuchen, wie sich unterschiedliche Materialien, Bauweisen und technische Anlagen auf Energieverbrauch und Treibhausgasemissionen auswirken. Eine Methode dafür heißt Building Information Modeling, kurz BIM. Dabei wird das Gebäudemodell mit Informationen zu seinen Bauteilen verknüpft. Werden auch Umweltdaten hinterlegt, lässt sich beispielsweise vergleichen, wie sich die Wahl einer anderen Zementsorte auf die Klimabilanz auswirkt. Ändert sich die Planung, kann auch die Berechnung entsprechend aktualisiert werden. Zudem lassen sich die benötigten Materialmengen genauer ermitteln. Das hilft, unnötige Bestellungen und Materialreste zu vermeiden. Bleibt dokumentiert, welche Baustoffe wo eingesetzt wurden, erleichtert das später auch den Rückbau und etliche Bauteile können dann gezielter für eine Wiederverwendung ausgewählt und Materialien besser getrennt werden. So kann die digitale Planung dazu beitragen, Ressourcen zu schonen und Emissionen sowie Kosten über den gesamten Lebenszyklus eines Gebäudes zu senken. Wie klimafreundlich ein Bauvorhaben tatsächlich wird, hängt auch von der Umsetzung vor Ort ab.
1: Auf den Baustellen ist es sinnvoll, beispielsweise die LED-Beleuchtung, Photovoltaik oder die Batteriespeicher einzusetzen. Gleichzeitig sollten die Transportwege möglichst kurz gehalten werden, indem man vor allem mit lokalen oder regionalen Lieferanten zusammenarbeitet. Zwar hat sich die Zahl der Gebäude, die als grün gelten können, in den vergangenen Jahren verdreifacht, doch das reicht noch immer nicht aus. Für die Dekarbonisierung ist auch die Entscheidung wichtig, ob wir neue Gebäude errichten, die den heutigen Anforderungen entsprechen oder die bereits bestehenden sanieren. Denn durch eine Sanierung lassen sich Emissionen vermeiden, die bei der Herstellung von Baustoffen und beim Bau eines neuen Gebäudes entstehen würden.
2: Wie viel Klimaschutz im Erhalt bestehender Gebäude stecken kann, zeigt eine Kurzstudie der Deutschen Gesellschaft für nachhaltiges Bauen. Sie untersuchte 19 zertifizierte Sanierungsprojekte, überwiegend Büro- und Verwaltungsgebäude. Die sogenannten grauen Emissionen, die etwa bei der Herstellung und dem Einbau von Baustoffen entstehen, lagen dabei um bis zu 2/3 unter den Vergleichswerten für Neubauten. Zugleich spricht die Untersuchung dafür, energetische Sanierungen frühzeitig anzugehen. Wer wartet, verursacht durch den laufenden Energieverbrauch womöglich mehr Emissionen, als sich später durch klimafreundlichere Sanierungsverfahren einsparen lassen. Welche Maßnahmen sinnvoll sind, muss allerdings für jedes Gebäude einzeln geprüft werden. Mit diesen Fragen beschäftigen sich auch Fachleute in der Slowakei, unter anderem an der Technischen Universität in Košice. Ihre Arbeit zeigt, wie vielfältig die Möglichkeiten für klimafreundlicheres Bauen sind, von der Wahl der Baustoffe über die digitale Planung bis zur Sanierung. Dabei beginnt die Suche nach einer guten Lösung oft mit der Frage, was sich vom Vorhandenen erhalten und verbessern lässt. Bauwesen geht es gleich weiter zu Verkehr und Logistik. Zuvor hören Sie After War vom Duo Lash & Gray.

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1: Wenn wir im Supermarkt einkaufen, denken wir wohl selten darüber nach, welchen Weg die Waren bis ins Regal zurückgelegt haben. Manche waren zuvor tausende Kilometer unterwegs, einen großen Teil davon in Containern. Diese standardisierten Stahlbehälter sind aus dem Welthandel kaum wegzudenken. Ihr entscheidender Vorteil besteht darin, dass sie sich vom Schiff auf den Zug oder den Lastwagen umladen lassen, ohne die Waren selbst auspacken und erneut verladen zu müssen. Damit haben Container den internationalen Warentransport einfacher und günstiger gemacht. Sie wurden auch zu einem Symbol der Globalisierung. Sinkende Transportkosten machten es den Unternehmen leichter, ihre Produktion in weit entfernte Länder zu verlagern. Ob Elektronik, Kleidung oder exotische Früchte, viele Produkte gelangen auch dank des Containertransports vergleichsweise günstig in die Geschäfte. Damit dieser Warenfluss funktioniert, braucht es leistungsfähige Umschlagterminals. Solche Anlagen gibt es auch in der Slowakei. Ihr Bau ist allerdings aufwendig und kann mehrere Dutzend Millionen Euro kosten. Umso wichtiger ist es, die Anlagen möglichst effizient zu nutzen und die Abläufe laufend zu verbessern. An einem neuen System, das den Umschlag beschleunigen soll, arbeitet auch ein Team in der Slowakei. Geleitet wird es von Peter Hrabko vom Unternehmen Intermodal Logistics Solution. Wie er unseren Fernsehkollegen von STVR erklärte, könnten damit auch bestehende Terminals im Land modernisiert werden. Er beschreibt, wo sich diese befinden.
2: In der Slowakei gibt es derzeit mehrere größere Umschlagterminals, die mit Portalkränen arbeiten. In einigen kleineren Terminals kommen dagegen vor allem mobile Umschlaggeräte zum Einsatz. Das größte Containerterminal befindet sich in Dunajská Streda. Kleinere Anlagen gibt es im Hafen von Bratislava. Weitere Standorte sind Slatkovičovo und Žilina, wo es zwei Terminals gibt. Ein weiteres Terminal wird derzeit im ostslowakischen Košice gebaut.
1: Bevor sich der moderne Container durchsetzte, war der Warentransport oft mühsam und zeitaufwendig. Kisten, Fässer und Säcke mussten einzeln verladen werden. Einen entscheidenden Schub erhielt die Containerschifffahrt in den 1950er Jahren, als der Unternehmer Malcolm McLean gemeinsam mit seinen Ingenieuren stapelbare Container mit speziellen Befestigungen entwickelte. Nach und nach setzten sich international einheitliche Größen durch, vor allem Container mit einer Länge von 20 und 40 Fuß, also rund 6 und 12 Metern. Diese Standardisierung beschleunigte den Warenumschlag und senkte die Transportkosten weltweit erheblich. Auch auf der Schiene sind so große Warenmengen unterwegs. Kommt ein Containerzug im Terminal an, müssen dort innerhalb möglichst kurzer Zeit zahlreiche Container umgeladen werden.
2: Derzeit sind in Europa überwiegend 660 Meter lange Güterzüge unterwegs. Ziel ist es, künftig bis zu 750 Meter lange Züge einsetzen zu können. Das lässt die Schieneninfrastruktur bislang aber nur eingeschränkt zu. Ein 660 Meter langer Zug kann 44 große 40-Fuß-Container transportieren. Nach der Ankunft im Terminal müssen diese abgeladen und gegebenenfalls wieder verladen werden.
1: Der Umschlag so vieler Container ist keine einfache Aufgabe. Zum Einsatz kommen bislang vor allem mobile Umschlaggeräte und Portalkräne. Beide heben die Container an und setzen sie an anderer Stelle wieder ab. Mobile Umschlaggeräte sind vergleichsweise günstig in der Anschaffung, verursachen aber hohe Betriebskosten. Bei Portalkränen ist es umgekehrt. Sie sind teuer in der Anschaffung, dafür günstiger im Betrieb. Das Anheben jedes einzelnen Containers kostet

0: durch Zeit und begrenzte Geschwindigkeit des Umschlags, besonders dann, wenn ein Zug vollständig entladen und anschließend wieder beladen wird.
1: Der Umschlag eines einzelnen Containers dauert mindestens 3 Minuten. Ein Portalkran braucht deshalb für einen Zug mit 44 Containern 4,5 Stunden. 2 Portalkräne verkürzen diese Zeit zwar um die Hälfte, doch auch dann dauert es noch mehr als 2 Stunden.
0: Genau diese Zeit wird Petr Hrabko in seinem Umschlagsystem verkürzen. Die Idee beruht auf seiner langjährigen Erfahrung in der Logistik. Seine Erfindung ermöglicht es, die Container nahezu horizontal umzuladen und das sowohl zwischen LKW und Güterzügen als auch zwischen 2 Zügen.
1: Bei meinem System werden die Container nicht hoch angehoben und einzeln umgesetzt. Ein Container wird lediglich 15 cm über die Verriegelung am Waggon oder LKW angehoben. Dann werden Gleitschienen darunter geschoben, auf denen er auf eine Umschlagfläche zwischen den Gleisen und den LKW verschoben wird. Auf dieser Fläche lassen sich die Container anschließend weiter bewegen und positionieren.
0: Petr Hrabko zufolge ließe sich damit nicht nur die Umschlagzeit deutlich verkürzen, sondern auch bis zu 20% der dafür benötigten Energie einsparen. Weder Waggons noch LKW müssten dafür umgebaut werden. Auch unter Oberleitungen wäre der Umschlag möglich. Die Terminals ließen sich zudem dem jeweiligen Bedarf anpassen, vom Umschlag eines einzelnen Waggons bis zu einem ganzen Güterzug. Das System soll vollautomatisch arbeiten. Bei der Steuerung soll auch künstliche Intelligenz helfen, denn beim Umschlag bis zu einem Kilometer langer Züge kommt es auf schnelle Reaktionen an. Das Projekt hat bereits international auf sich aufmerksam gemacht und bei einem Start-up-Wettbewerb im chinesischen Shanghai erfolgreich abgeschnitten. In China könnte nun auch das erste Terminal entstehen, das diese Technologie nutzt.
1: Im September waren wir auf Einladung eines großen Terminalbetreibers in China. Das Unternehmen besitzt dort 11 Terminals und möchte unser System für einen geplanten Neubau in Peking nutzen. Wir arbeiten bereits an den entsprechenden Planungsunterlagen und passen unser System an die Bedingungen vor Ort an.
0: Ob sich die Idee des slowakischen Entwicklers in China und darüber hinaus durchsetzt, bleibt abzuwarten. Die Veränderungen würden vorerst eher nur die Beschäftigten in den Terminals erleben. Sollten sich mit der Technik tatsächlich Transportkosten senken lassen, könnte das aber auch den Verbrauchern weltweit zugutekommen. Vorausgesetzt, die Einsparungen schlagen sich in den Preisen nieder.
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0: Das war unser heutiges Magazin von Radio Slowakei International. Nikita Kramitschow am Mischpult und Roy Pavlovic am Mikrofon danken Ihnen fürs Zuhören und wünschen noch einen schönen Tag. Bis zum nächsten Mal. Auf Wiederhören.
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1: Guten Tag, bei den Nachrichten grüße ich heute Jana Harbeková.
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1: Parlamentspräsident empfing Botschafter von Katar. Parlamentsdebatte zum Staatshaushalt dauert an. Slowakei wird alleiniger Eigentümer der Kernkraftgesellschaft JES. Der slowakische Parlamentspräsident Richard Rashi empfing im Parlament den außerordentlichen und bevollmächtigten Botschafter des Staates Katar in der Slowakischen Republik, Jassim Jakob Al-Hamadi. Hauptthemen des Treffens waren die weitere Entwicklung der slowakisch-katarischen Beziehungen, die Zusammenarbeit im Investitionsbereich, geplante Besuche auf hoher politischer Ebene sowie die aktuelle Lage im Nahen Osten. Parlamentschef Rashi lud zugleich den Vorsitzenden der katarischen Beratenden Versammlung zu einem offiziellen Besuch in die Slowakei ein. Er brachte seine Überzeugung zum Ausdruck, dass direkte Kontakte auf parlamentarischer Ebene zur weiteren Stärkung der Beziehungen zwischen der Slowakei und Katar beitragen können. Das slowakische Parlament setzt am heutigen Donnerstag die Beratungen über den Staatshaushalt für das nächste Jahr fort. Finanzminister Ladislav Kamenický ist überzeugt, dass sein Entwurf im Nationalrat angenommen wird. Es wurde bereits ein erster Änderungsantrag eingereicht. Er soll eine Gehaltserhöhung im öffentlichen Dienst betreffen. Die Opposition bezeichnete dies als Stimmenkauf vor den Wahlen. Mehr zur Parlamentsdebatte im heutigen Tagesthema. Die Slowakei wird zum 100%igen Eigentümer der slowakischen Kernenergiegesellschaft JES, die am Standort Jaslovské Bohunice in der Westslowakei ein neues Kernkraftwerk errichten soll. Der Vertrag über den Kauf von 49% der JES-Anteile vom tschechischen Energiekonzern ČEZ wurde am Mittwoch in Bratislava von den Generaldirektoren der Gesellschaft für Kernenergie und Stilllegung JAVIS und von ČEZ unterzeichnet. Auf Vorschlag von Ministerpräsident Robert Fico hatte die Regierung bereits am 30. September beschlossen, dass die staatliche Aktiengesellschaft JAVIS einen Anteil von 49% an JES für 189,4 Millionen Euro erwerben soll. Das neue Kernkraftwerk am Standort Jaslovské Bohunice soll eine installierte Leistung von bis zu 1200 Megawatt haben. Das Projekt ist laut dem Regierungsbeschluss vom September eine strategische Investition, die mindestens 10,94 Milliarden Euro kosten wird. Die Fertigstellung ist für das Jahr 2040 vorgesehen. Im ostslowakischen Medzilaborce wurde am Mittwoch mit einem symbolischen ersten Spatenstich der Baubeginn für das Penetronwerk zur Herstellung von Bauchemie feierlich eingeleitet. Nach Angaben von Unternehmensvertretern handelt es sich um das erste Produktionswerk dieser US-amerikanischen Marke in Europa. In der ersten Phase sollen 50 bis 60 Mitarbeiter beschäftigt werden. Schrittweise soll die Zahl der Arbeitsplätze auf 120 steigen. Die Produktion ist sowohl für den slowakischen als auch für den europäischen Markt bestimmt. Das Unternehmen ist auf Betonschutzsysteme spezialisiert. Das Werk in Medzilaborce wird kristalline Betonzusatzstoffe sowie Materialien zur Behandlung bestehender Betonkonstruktionen herstellen.
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1: Im Nationalrat der Slowakischen Republik hat am Mittwoch die Debatte über den Staatshaushalt begonnen, der von Finanzminister Ladislav Kamenický im Plenum vorgestellt wurde. Aus dem Entwurf geht hervor, dass die öffentlichen Einnahmen im kommenden Jahr 63,3 Milliarden Euro und die Ausgaben 70,8 Milliarden Euro betragen sollen. Daraus ergibt sich ein Defizit in Höhe von 7,4 Milliarden Euro, was 4,94% des Bruttoinlandsproduktes entspricht. Der Minister bezeichnete den Entwurf als einen Haushalt der guten Nachrichten, des sozialen Friedens und zugleich als Kompromiss innerhalb der Regierungskoalition. Im Plenum ergriff nach der einleitenden Rede des Ministers der Vorsitzende des Obersten Rechnungshofs NKU Lubomir Andrassy das Wort und kritisierte die Art und Weise, wie die Regierung und die Regierungsparteien bei der Aufstellung und Beratung des Haushaltsentwurfs vorgegangen sind. Ihm zufolge konnte das Amt aufgrund der knappen Zeit nicht beurteilen, ob bei der Aufstellung des Haushaltsplans die gesetzlichen Vorschriften eingehalten wurden. Eine umfassende Bewertung wird den Abgeordneten daher zu einem späteren Zeitpunkt vorgelegt. Andrassy nannte fünf Risiken, die die Prüfer zwar hätten bewerten müssen, Auch Zeitmangel jedoch nicht bewerten konnten. Dazu gehört die Einhaltung der formalen Anforderungen und der Methodik des ESVG 2010 bei der Aufstellung des Haushaltsplans, die Bewertung der langfristigen Nachhaltigkeit der öffentlichen Finanzen und der zunehmenden Staatsverschuldung, die 90 Milliarden Euro überschritten hat, die unsystematische und nicht haltbare pauschale Auszahlung von Beihilfen wie Energiebeihilfen oder 13. Renten und bestätigte makroökonomische Annahmen, insbesondere das prognostizierte Wirtschaftswachstum von 1,8% des Bruttoinlandsproduktes und die unklare Lösung für den massiven Modernisierungsrückstand im Gesundheitswesen, im Verkehrswesen, in der Infrastruktur sowie im Rentensystem. Der Finanzminister bezeichnete in seiner Reaktion Andrassis Auftritt als Aktivismus und als Gefahr für den guten Ruf des obersten Rechnungshofs. Im Rahmen der Haushaltsdebatte setzte sich die Opposition für Andrassy ein. Nach Ansicht der Vertreter von Progressive Slovensko, der SAS, der Christdemokraten und der Bewegung Slovensko war die Kritik des Ministers an der unabhängigen Behörde unangebracht. Sie verwiesen darauf, dass auch die Vertreter der Arbeitgeber und Gewerkschaften zu wenig Zeit gehabt hätten, sich mit dem Haushalt vertraut zu machen. Auch der Rat für Haushaltsverantwortung hat sich zu dem Gesetz geäußert und die von der Regierung angeführte Ausnahme von der Schuldenbremse in Frage gestellt. Zudem kritisierte er, dass der Haushalt den Anstieg der Verschuldung nicht eindämme. Das Parlament setzt die Haushaltsdebatte am Donnerstag fort. Die Abgeordneten planen jedoch, frühestens am 14. Oktober darüber abzustimmen.
2: Hallo liebe Hörerinnen und Hörer, herzlich willkommen bei der deutschsprachigen Sendung von Radio Slowakei International. Nach der Berichterstattung ist nun der Magazinteil unserer Sendung startbereit. Aus dem Studio der Radiopyramide in Bratislava begrüßen Sie Nikita Chramiča am Mischpult und Sofia Miklovic am Mikrofon. Hören Sie unsere heutigen Themen. Die Drahtbinderei war einst eine Erwerbsquelle. Heute zieren die Erzeugnisse aus Draht viele Haushalte meist als Dekoration. Die Geschichte der Förderung der Edelmetalle in der Mittelslowakei. Die Salvato-Grube in Vyšná Boca wurde teilweise im ursprünglichen Zustand zugänglich gemacht. Wir wünschen Ihnen angenehmes Zuhören und gute Unterhaltung.
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2: Die Drahtbinderei ist ein altes, besonderes Handwerk, das früher wie heute vor allem im Norden und Osten der Slowakei verbreitet ist. Ihre Ursprünge reichen mehr als 300 Jahre zurück. Damals war sie eine Erwerbsquelle. Heute zieren ihre Erzeugnisse viele Haushalte, meist als Dekoration oder als Gebrauchsgegenstände. Die slowakischen Drahtbinder hatten früher auch im Ausland einen guten Ruf. Mit ihrer typischen Rückentrage zogen sie oft monatelang über die Grenzen ihrer Heimat hinaus. Wo immer sie hinkamen, hinterließen sie zufriedene Kunden. Mit neuen Gebrauchsgegenständen aus Draht oder mit reparierten Töpfen und anderem Hausrat. Musik.

Ab dem 18. Jahrhundert begünstigten die schwierigen wirtschaftlichen und sozialen Verhältnisse die Ausbreitung der Drahtbinderei, vor allem in den ärmsten Gegenden der Slowakei. Im Nordwesten in den Regionen Považie, Vágtál und Kisuce, im Nordosten in der Zips. Ende des 19. Jahrhunderts gab es in der Slowakei mehr als 150 Gemeinden, in denen Drahtbinder lebten. Auf der Suche nach Arbeit zogen sie über die Grenzen ihrer Heimat hinaus und verbreiteten das Handwerk so praktisch auf allen Kontinenten. Der Erste Weltkrieg brachte die Entwicklung der Drahtbinderei zum Stillstand. Danach verfiel das Handwerk wegen der wachsenden Konkurrenz durch die Industrie. Und nach dem Zweiten Weltkrieg verschwand es in seiner ursprünglichen Form praktisch ganz.

0: Zu den bekanntesten Drahtbinderfamilien der Slowakei gehört die Familie Holanik-Scherig. Hier wird das Handwerk bereits in der vierten Generation ausgeübt. Juraj Scherig, Drahtbinder aus der nordslowakischen Gemeinde Dlhé Pole, erzählt mehr über die Tradition in seiner Familie.
1: Mein Pradedkom war Josef Holanik-Bakel.
2: Mein Urgroßvater Josef Holanik-Bakel hat das Wanderhandwerk zur Kunst erhoben. Bei der Erforschung unserer Familiengeschichte haben wir erfahren, dass er fast ein Vierteljahrhundert in Warschau verbracht hat. An der Ecke der Straßen Orgodowa und Chmielna steht noch heute ein altes Steinhaus, das nach meinem Urgroßvater benannt und zum Kulturdenkmal erklärt wurde.
0: Der Drahtbindermeister Holanik-Bakel gewann 1911 auf der Weltausstellung in Rom den Hauptpreis, den Gran Premio. Berühmt wurde er durch vergoldete und versilberte Zier- und Gebrauchsgegenstände aus Draht, die an Klöppelspitze erinnerten. Meister Holanik gilt als der erste Künstler von Weltrang, der Körbe aus Draht geflochten hat. Juraj
1: Scherig.
2: Unserer Familie ist es gelungen, das Geburtshaus meines Urgroßvaters in meinem Heimatort Dlhé Pole, nordwestlich von Žilina, zu erhalten. In dem Haus wohnte auch mein Großvater Juraj Scherig, der das Drahtbinderhandwerk von seinem Schwiegervater Holanik übernommen und weitergeführt hat. Ganze 10 Jahre haben wir gebraucht, um das über 100 Jahre alte Haus in Eigenregie zu renovieren. Seit 2019 ist in dem Haus, einem nationalen Kulturdenkmal, das Drahtbindermuseum untergebracht, das wir meinem Urgroßvater Holanik-Bakel und meinem Großvater Scherig gewidmet haben.

0: Im Hollanik-Museum gibt es nicht nur Führungen, sondern auch Drahtbinder-Workshops. Früher wanderten die slowakischen Drahtbinder aus, um Arbeit zu finden. Heute will man Besucher nach Dlhé-Pole locken, um ihnen zu zeigen, welches Handwerk und welche Kunst sie einst ausgeübt haben. Zu den Workshops kommen Menschen jeden Alters, vom Kleinkind bis zum Senior. Wer möchte, kann selbst versuchen, eine Kleinigkeit aus Draht zu formen. Die Drahtbinderei ist ein sehr kreatives Handwerk. Wie Juraj Scherik erzählt, sind unter den Besuchern auch Nachfahren jener Slowaken, die einst auf der Suche nach Arbeit als Drahtbinder auswanderten.
1: Nachstevujú nás ľudia dekadiaľ, by ste sa čudovali odkiaľ, či z Ameriky, či prišli z Malázie, z Indie.
2: Das Museum besuchen nicht nur Slowaken, die hier leben, sondern auch Nachfahren von Landsleuten, die vor vielen Jahren auf der Suche nach Arbeit nach Amerika, Afrika, in andere Teile Europas oder anderswohin ausgewandert sind. Bei der Suche nach ihren Wurzeln stoßen viele gerade auf unsere Gemeinde Dlhé-Pole und ihre Umgebung. Es ist für mich eine große Freude, Ihnen die Geschichten Ihrer Vorfahren näher zu bringen. Vor einiger Zeit hat mich eine Geschichte berührt, die ich zuerst gar nicht glauben wollte. Eines Tages meldete sich bei uns ein Herr aus Brisbane in Australien. Er hatte von seinen Vorfahren eine Schmuckschatulle geerbt. Wie sich herausstellte, hatte sie mein Großvater Juraj Scherik gefertigt.
0: Während man früher mit Draht vor allem Dinge reparierte und Gebrauchsgegenstände herstellte, widmen sich die Drahtbinder heute meist der Herstellung von dekorativen Gegenständen. Juraj Scherik fertigt in verschiedenen Techniken vor allem Rosen, Hufeisen, Ringe und Herzen aus Draht. Am häufigsten wird Messing oder Kupferdraht verwendet, weil er sich gut biegen lässt. RSI hat Juraj Scherik nach der Zukunft der Drahtbinderei gefragt. Wird das alte Handwerk überleben?
2: Das Volkskunstzentrum ULUV hat das Jahr 2026 zum Jahr der Drahtbinderei erklärt. Beim diesjährigen Festival der Volkskunstmeister haben sich 16 Drahtbindermeister präsentiert. Jeder von ihnen hat seine eigene, typische Technik. Viele können auf eine Familientradition über mehrere Generationen zurückblicken, so etwa Robo Hodák aus dem nordslowakischen Čadca. Ich bin davon überzeugt, dass die Drahtbinderei auch künftigen Generationen erhalten bleibt. Das zeigt schließlich auch die Aufnahme in die UNESCO-Liste des immateriellen Kulturerbes.
0: Kulturhistorisch betrachtet ist die Drahtbinderei ein handwerkliches und kulturelles Phänomen, das auch international eine Besonderheit darstellt. Die Drahtkunst begegnet uns heute in vielen Formen. Als Plastiken für Innen- und Außenräume, als kleine sowie monumentale Werke, als Schmuck und Modeschmuck oder als Gebrauchsgegenstände, oft auch in Kombination mit anderen Materialien. Die Drahtbinderei war und ist eine Vermittlerin zwischen den Völkern und hat den Warenaustausch über Grenzen hinweg gefördert. Deshalb verdient sie als immaterielles Kulturerbe der Slowakei besondere Aufmerksamkeit. Am 12. Dezember 2019 wurde die Drahtbinderei in die UNESCO-Liste des immateriellen Kulturerbes der Menschheit aufgenommen.
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0: Auch die scheinbar abgelegenen Ecken des Landes verbergen viele touristische Pfade, die einzigartige Erlebnisse anbieten. Zu solchen zählen auch die zwei kleinen Gemeinden Nižná Boca, Unterboca und Višná Boca, Oberboca, unterhalb des Berges Čertovica. Der gleichnamige Gebirgspass ist zugleich der höchste befahrbare Pass in der Slowakei. Auf der Passhöhe befindet sich ein kleines Wintersportgebiet, sie ist aber auch ein Ausgangspunkt für Aktivitäten im Sommer. Über den Pass verläuft sowohl die Staatsstraße I-72 als auch der internationale Wanderweg E8, der auch Wanderweg der Helden des slowakischen Nationalaufstandes genannt wird.

0: Im Bozatal in der Region Liptau in der nördlichen Mittelslowakei hat man in der Vergangenheit Eisenerz und wertvolle Metalle wie Gold, Silber und Kupfer gefördert. Die ersten Erwähnungen von diesem Gebiet stammen aus dem 13. Jahrhundert, als sich hier deutsche Ansiedler vor allem aus Sachsen und Schwaben auf Einladung des Königs Bello II. Niedergelassen haben. Die Goldförderung in der Grube Salvator hatte die Gesellschaft Salvatoris Goldbergwerk inne, doch die Verwaltung führte die königliche Bergbaukammer. Im Jahre 1552 wurde die Gemeinde Wischnaboza auch zum Sitz eines Bergbaugerichts. Laut historischen Dokumenten war für die Grube Salvator das beste Jahr 1558, als hier rund 62 Kilogramm Gold gefördert wurde. Den Höhepunkt erreichte die Goldgewinnung am Ende des 16. und am Anfang des 17. Jahrhunderts. Nach dem Niedergang des Bergbaus im späten 19. Jahrhundert wanderten viele Einwohner aus. Salvator ist die einzige der Öffentlichkeit zugängliche Grube. Peter Flodr, Vorsitzender des Bürgervereins Salvator.
1: In der Grube Salvator, die sich im gleichnamigen Berg befindet, sind erhaltene Stollen, wo einst Gold gefördert wurde. Diese Grube wurde als wertvolles Werk des Bergbaus nach 200 Jahren erneuert und der Öffentlichkeit zugänglich gemacht. Das Gold befand sich in der Grube als Bestandteil der Quarzadern, die auch heute noch hier zu sehen sind. Viele Besucher sind neugierig, ob sich hier noch Goldlagerstätten befinden könnten. Wir können jedenfalls mutmaßen, dass Gold in der Grube Salvator noch immer vorhanden ist. Doch die Förderung wurde vor mehr als 200 Jahren eingestellt und so werden wir wohl nie erfahren, ob es stimmt oder nicht.
0: Eine Grube ist im Unterschied zu einer Höhle, einer Schöpfung der Natur, ein Werk des Menschen. Wie sieht die Grube heutzutage aus, die vor Jahrhunderten entstanden ist? Peter Flodr.
1: Es ist uns gelungen, in diesem Bergbauwerk eine Länge von etwa 300 Metern für Besichtigungen herzurichten. Am Anfang wurde der Raum nur dank harter Handarbeit ausgehoben. Später im 16. Jahrhundert, als Schießpulver zur Verfügung stand, konnte man bei der Aushebung der Grube schneller vorankommen. Die Grube Salvator teilt sich gleich nach dem Eingang in zwei Stollen. Die linke Strecke ist älter, was wir aufgrund des Minerals Aragonit an den Wänden feststellen konnten. In der jüngeren rechten Strecke sind an den Wänden reiche Lagerstätten von Quarzadern zu sehen. Gerade aus diesen Adern wurde Gold gewonnen. Neben Quarz kam Gold auch in Eisen- und Glimmeradern vor. An einigen Stellen, die wir im ursprünglichen Zustand belassen haben, sind im Boden farbige Oxide der Eisen- und Manganader zu sehen.
0: Neben der Grube befindet sich der Bach Bozianka, in dem sich einst auch Gold befunden hatte. Wie Peter Flodr erzählt, wurde das Edelmetall in der Zeit vom 13. bis Mitte des 16. Jahrhunderts ausschließlich durch das Goldwaschen gewonnen.
1: In den Bächen Bozianka und Hibica sind einst relativ reiche Goldfunde vorgekommen. Nicht selten wurden hier nicht nur kleinere Goldschüppchen, sondern auch größere Nuggets gefunden. Die ganze Region Liptau war in der Vergangenheit durch die Förderung von Edelmetallen bekannt. Laut historischen Belegen wurden im Laufe von 6 Jahrhunderten allein vom Gold rund 14 Tonnen gefördert. Der größte einmalige Goldfund von knapp über 7 Kilogramm wurde in der benachbarten Magurka 1914 gefunden. Der Goldklumpen befindet sich im Budapester Museum.

Die Arbeiten an der Erneuerung des Stollens hat ein Zufall angeregt. Im Jahre 2011 hat sich der einheimische Juraj Träger vorgenommen, den alten Eingang in den Stollen aufzuräumen. Als er erkannt hatte, dass der Stollen erhalten ist, initiierte der Bürgerverein Salvator die ersten Gesuche um Genehmigungen. Die administrativen Prozesse sowie die eigenen Aufräumarbeiten dauerten ganze 8 Jahre lang, bis der Stollen 2019 endlich die ersten Besucher begrüßen konnte. Interessant ist, dass es sich nur um ein Fragment eines umfangreichen Systems von Bergbaustrecken handelt. Das ganze System hatte 4 Stockwerke und 4 Eingänge. Die Umgebung der Grube Salvator schmückt die Statue eines Eisendrachens des Kunstschmiedes Peter Trwalec, der die Schätze der Grube symbolisch schützen soll. In der Holzhütte, wo die Besucher Schutzhelme und Taschenlampen bekommen, sind auch alte Stollenkarten, Bergbauwerkzeuge und historische Bilder der Grube zu sehen. Für die Besichtigung wird auch im Sommer warme Bekleidung empfohlen, denn in der Grube herrschen ganzjährig nur 6 bis 7 Grad. Nach der Besichtigung können sich die Besucher mit frischem Wasser aus der Mineralquelle Kiselka neben der Grube erfrischen.

Nun, liebe Hörerinnen und Hörer, damit sind wir wieder am Ende der heutigen Sendung angelangt. Aus dem Studio in Bratislava verabschieden sich vom Mischpult der Tonmeister Nikita Kramitschew und vom Mikrofon die Gestalterin und Moderatorin der Sendung Sofia Miklovic. Wir danken Ihnen für die Aufmerksamkeit und wünschen einen schönen Wochenausklang. Do poczucia, auf Wiederhören!

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1: Guten Tag, bei den Nachrichten grüße ich heute Jana Harbeková.
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1: Parlamentspräsident empfing Botschafter von Katar. Parlamentsdebatte zum Staatshaushalt dauert an. Slowakei wird alleinige Eigentümer der Kernkraftgesellschaft JES. Der slowakische Parlamentspräsident Richard Rashi empfing im Parlament den außerordentlichen und bevollmächtigten Botschafter des Staates Katar in der Slowakischen Republik, Jassim Jakob Al-Hamadi. Hauptthemen des Treffens waren die weitere Entwicklung der slowakisch-katarischen Beziehungen, die Zusammenarbeit im Investitionsbereich, geplante Besuche auf hoher politischer Ebene sowie die aktuelle Lage im Nahen Osten. Parlamentschef Rashi lud zugleich den Vorsitzenden der katarischen Beratenden Versammlung zu einem offiziellen Besuch in die Slowakei ein. Er brachte seine Überzeugung zum Ausdruck, dass direkte Kontakte auf parlamentarischer Ebene zur weiteren Stärkung der Beziehungen zwischen der Slowakei und Katar beitragen können. Das slowakische Parlament setzt am heutigen Donnerstag die Beratungen über den Staatshaushalt für das nächste Jahr fort. Finanzminister Ladislav Kamenický ist überzeugt, dass sein Entwurf im Nationalrat angenommen wird. Es wurde bereits ein erster Änderungsantrag eingereicht. Er soll eine Gehaltserhöhung im öffentlichen Dienst betreffen. Die Opposition bezeichnete dies als Stimmenkauf vor den Wahlen. Mehr zur Parlamentsdebatte im heutigen Tagesthema. Die Slowakei wird zum 100%igen Eigentümer der slowakischen Kernenergiegesellschaft JES, die am Standort Jaslovské Bohunice in der Westslowakei ein neues Kernkraftwerk errichten soll. Der Vertrag über den Kauf von 49% der JES-Anteile vom tschechischen Energiekonzern ČEZ wurde am Mittwoch in Bratislava von den Generaldirektoren der Gesellschaft für Kernenergie und Stilllegung JAVIS und von ČEZ unterzeichnet. Auf Vorschlag von Ministerpräsident Robert Fico hatte die Regierung bereits am 30. September beschlossen, dass die staatliche Aktiengesellschaft JAVIS einen Anteil von 49% an JES für 189,4 Millionen Euro erwerben soll. Das neue Kernkraftwerk am Standort Jaslovské Bohunice soll eine installierte Leistung von bis zu 1200 Megawatt haben. Das Projekt ist laut dem Regierungsbeschluss vom September eine strategische Investition, die mindestens 10,94 Milliarden Euro kosten wird. Die Fertigstellung ist für das Jahr 2040 vorgesehen. Im ostslowakischen Medzilaborce wurde am Mittwoch mit einem symbolischen ersten Spatenstich der Baubeginn für das Penetronwerk zur Herstellung von Bauchemie feierlich eingeleitet. Nach Angaben von Unternehmensvertretern handelt es sich um das erste Produktionswerk dieser US-amerikanischen Marke in Europa. In der ersten Phase sollen 50 bis 60 Mitarbeiter beschäftigt werden. Schrittweise soll die Zahl der Arbeitsplätze auf 120 steigen. Die Produktion ist sowohl für den slowakischen als auch für den europäischen Markt bestimmt. Das Unternehmen ist auf Betonschutzsysteme spezialisiert. Das Werk in Medzilaborce wird kristalline Betonzusatzstoffe sowie Materialien zur Behandlung bestehender Betonkonstruktionen herstellen.
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1: Im Nationalrat der Slowakischen Republik hat am Mittwoch die Debatte über den Staatshaushalt begonnen, der von Finanzminister Ladislav Kamenický im Plenum vorgestellt wurde. Aus dem Entwurf geht hervor, dass die öffentlichen Einnahmen im kommenden Jahr 63,3 Milliarden Euro und die Ausgaben 70,8 Milliarden Euro betragen sollen. Daraus ergibt sich ein Defizit in Höhe von 7,4 Milliarden Euro, was 4,94% des Bruttoinlandsproduktes entspricht. Der Minister bezeichnete den Entwurf als einen Haushalt der guten Nachrichten, des sozialen Friedens und zugleich als Kompromiss innerhalb der Regierungskoalition. Im Plenum ergriff nach der einleitenden Rede des Ministers der Vorsitzende des Obersten Rechnungshofs NKU Lubomir Andrassy das Wort und kritisierte die Art und Weise, wie die Regierung und die Regierungsparteien bei der Aufstellung und Beratung des Haushaltsentwurfs vorgegangen sind. Ihm zufolge konnte das Amt aufgrund der knappen Zeit nicht beurteilen, ob bei der Aufstellung des Haushaltsplans die gesetzlichen Vorschriften eingehalten wurden. Eine umfassende Bewertung wird den Abgeordneten daher zu einem späteren Zeitpunkt vorgelegt. Andrassy nannte fünf Risiken, die die Prüfer zwar hätten bewerten müssen, Auch Zeitmangel jedoch nicht bewerten konnten. Dazu gehört die Einhaltung der formalen Anforderungen und der Methodik des ESVG 2010 bei der Aufstellung des Haushaltsplans, die Bewertung der langfristigen Nachhaltigkeit der öffentlichen Finanzen und der zunehmenden Staatsverschuldung, die 90 Milliarden Euro überschritten hat, die unsystematische und nicht haltbare pauschale Auszahlung von Beihilfen wie Energiebeihilfen oder 13. Renten und bestätigte makroökonomische Annahmen, insbesondere das prognostizierte Wirtschaftswachstum von 1,8% des Bruttoinlandsproduktes und die unklare Lösung für den massiven Modernisierungsrückstand im Gesundheitswesen, im Verkehrswesen, in der Infrastruktur sowie im Rentensystem. Der Finanzminister bezeichnete in seiner Reaktion Andrassis Auftritt als Aktivismus und als Gefahr für den guten Ruf des obersten Rechnungshofs. Im Rahmen der Haushaltsdebatte setzte sich die Opposition für Andrassy ein. Nach Ansicht der Vertreter von Progressivne Slovensko, der SAS, der Christdemokraten und der Bewegung Slovensko war die Kritik des Ministers an der unabhängigen Behörde unangebracht. Sie verwiesen darauf, dass auch die Vertreter der Arbeitgeber und Gewerkschaften zu wenig Zeit gehabt hätten, sich mit dem Haushalt vertraut zu machen. Auch der Rat für Haushaltsverantwortung hat sich zu dem Gesetz geäußert und die von der Regierung angeführte Ausnahme von der Schuldenbremse in Frage gestellt. Zudem kritisierte er, dass der Haushalt den Anstieg der Verschuldung nicht eindämme. Das Parlament setzt die Haushaltsdebatte am Donnerstag fort. Die Abgeordneten planen jedoch, frühestens am 14. Oktober darüber abzustimmen.
2: Hallo liebe Hörerinnen und Hörer, herzlich willkommen bei der deutschsprachigen Sendung von Radio Slowakei International. Nach der Berichterstattung ist nun der Magazinteil unserer Sendung startbereit. Aus dem Studio der Radiopyramide in Bratislava begrüßen Sie Nikita Chramiča am Mischpult und Sofia Miklovic am Mikrofon. Hören Sie unsere heutigen Themen. Die Drahtbinderei war einst eine Erwerbsquelle. Heute zieren die Erzeugnisse aus Draht viele Haushalte meist als Dekoration. Die Geschichte der Förderung der Edelmetalle in der Mittelslowakei. Die Salvato-Grube in Vyšná Boca wurde teilweise im ursprünglichen Zustand zugänglich gemacht. Wir wünschen Ihnen angenehmes Zuhören und gute Unterhaltung.
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2: Die Drahtbinderei ist ein altes, besonderes Handwerk, das früher wie heute vor allem im Norden und Osten der Slowakei verbreitet ist. Ihre Ursprünge reichen mehr als 300 Jahre zurück. Damals war sie eine Erwerbsquelle. Heute zieren ihre Erzeugnisse viele Haushalte, meist als Dekoration oder als Gebrauchsgegenstände. Die slowakischen Drahtbinder hatten früher auch im Ausland einen guten Ruf. Mit ihrer typischen Rückentrage zogen sie oft monatelang über die Grenzen ihrer Heimat hinaus. Wo immer sie hinkamen, hinterließen sie zufriedene Kunden. Mit neuen Gebrauchsgegenständen aus Draht oder mit reparierten Töpfen und anderem Hausrat.

Ab dem 18. Jahrhundert begünstigten die schwierigen wirtschaftlichen und sozialen Verhältnisse die Ausbreitung der Drahtbinderei, vor allem in den ärmsten Gegenden der Slowakei, im Nordwesten in den Regionen Považie, Vágtál und Kysuce, im Nordosten in der Zips. Ende des 19. Jahrhunderts gab es in der Slowakei mehr als 150 Gemeinden, in denen Drahtbinder lebten. Auf der Suche nach Arbeit zogen sie über die Grenzen ihrer Heimat hinaus und verbreiteten das Handwerk so praktisch auf allen Kontinenten. Der Erste Weltkrieg brachte die Entwicklung der Drahtbinderei zum Stillstand. Danach verfiel das Handwerk wegen der wachsenden Konkurrenz durch die Industrie. Und nach dem Zweiten Weltkrieg verschwand es in seiner ursprünglichen Form praktisch ganz.

0: Zu den bekanntesten Drahtbinderfamilien der Slowakei gehört die Familie Holanik-Scherig. Hier wird das Handwerk bereits in der vierten Generation ausgeübt. Juraj Scherig, Drahtbinder aus der nordslowakischen Gemeinde Dlhé Pole, erzählt mehr über die Tradition in seiner Familie.
1: Mein Pradetkom war Josef Holanik-Bakel.
2: Mein Urgroßvater Josef Holanik-Bakel hat das Wanderhandwerk zur Kunst erhoben. Bei der Erforschung unserer Familiengeschichte haben wir erfahren, dass er fast ein Vierteljahrhundert in Warschau verbracht hat. An der Ecke der Straßen Orgodowa und Chmielna steht noch heute ein altes Steinhaus, das nach meinem Urgroßvater benannt und zum Kulturdenkmal erklärt wurde.
0: Der Drahtbindermeister Holanik-Bakel gewann 1911 auf der Weltausstellung in Rom den Hauptpreis, den Gran Premio. Berühmt wurde er durch vergoldete und versilberte Zier- und Gebrauchsgegenstände aus Draht, die an Klöppelspitze erinnerten. Meister Holanik gilt als der erste Künstler von Weltrang, der Körbe aus Draht geflochten hat. Juraj
1: Scherig.
2: Unserer Familie ist es gelungen, das Geburtshaus meines Urgroßvaters in meinem Heimatort Dlhé Pole, nordwestlich von Žilina, zu erhalten. In dem Haus wohnte auch mein Großvater Juraj Scherig, der das Drahtbinderhandwerk von seinem Schwiegervater Holanik übernommen und weitergeführt hat. Ganze 10 Jahre haben wir gebraucht, um das über 100 Jahre alte Haus in Eigenregie zu renovieren. Seit 2019 ist in dem Haus, einem nationalen Kulturdenkmal, das Drahtbindermuseum untergebracht, das wir meinem Urgroßvater Holanik-Bakel und meinem Großvater Scherig gewidmet haben.

0: Im Hollanik-Museum gibt es nicht nur Führungen, sondern auch Drahtbinder-Workshops. Früher wanderten die slowakischen Drahtbinder aus, um Arbeit zu finden. Heute will man Besucher nach Dlhé-Pole locken, um ihnen zu zeigen, welches Handwerk und welche Kunst sie einst geübt haben. Zu den Workshops kommen Menschen jeden Alters, vom Kleinkind bis zum Senior. Wer möchte, kann selbst versuchen, eine Kleinigkeit aus Draht zu formen. Die Drahtbinderei ist ein sehr kreatives Handwerk. Wie Juraj Scherik erzählt, sind unter den Besuchern auch Nachfahren jener Slowaken, die einst auf der Suche nach Arbeit als Drahtbinder auswanderten.
1: Nachstevujú nás ľudia dekadiaľ, by ste sa čudovali odkiaľ, či z Ameriky, či prišli z Malázie, z Indie.
2: Das Museum besuchen nicht nur Slowaken, die hier leben, sondern auch Nachfahren von Landsleuten, die vor vielen Jahren auf der Suche nach Arbeit nach Amerika, Afrika, in andere Teile Europas oder anderswohin ausgewandert sind. Bei der Suche nach ihren Wurzeln stoßen viele gerade auf unsere Gemeinde Dlhé-Pole und ihre Umgebung. Es ist für mich eine große Freude, Ihnen die Geschichten Ihrer Vorfahren näher zu bringen. Vor einiger Zeit hat mich eine Geschichte berührt, die ich zuerst gar nicht glauben wollte. Eines Tages meldete sich bei uns ein Herr aus Brisbane in Australien. Er hatte von seinen Vorfahren eine Schmuckschatulle geerbt. Wie sich herausstellte, hatte sie mein Großvater Juraj Scherik gefertigt.
0: Während man früher mit Draht vor allem Dinge reparierte und Gebrauchsgegenstände herstellte, widmen sich die Drahtbinder heute meist der Herstellung von dekorativen Gegenständen. Juraj Scherik fertigt in verschiedenen Techniken vor allem Rosen, Hufeisen, Ringe und Herzen aus Draht. Am häufigsten wird Messing oder Kupferdraht verwendet, weil er sich gut biegen lässt. RSI hat Juraj Scherik nach der Zukunft der Drahtbinderei gefragt. Wird das alte Handwerk überleben?
2: Das Volkskunstzentrum ULUV hat das Jahr 2026 zum Jahr der Drahtbinderei erklärt. Beim diesjährigen Festival der Volkskunstmeister haben sich 16 Drahtbindermeister präsentiert. Jeder von ihnen hat seine eigene, typische Technik. Viele können auf eine Familientradition über mehrere Generationen zurückblicken, so etwa Robo Hodák aus dem nordslowakischen Čadca. Ich bin davon überzeugt, dass die Drahtbinderei auch künftigen Generationen erhalten bleibt. Das zeigt schließlich auch die Aufnahme in die UNESCO-Liste des immateriellen Kulturerbes.
0: Kulturhistorisch betrachtet ist die Drahtbinderei ein handwerkliches und kulturelles Phänomen, das auch international eine Besonderheit darstellt. Die Drahtkunst begegnet uns heute in vielen Formen. Als Plastiken für Innen- und Außenräume, als kleine sowie monumentale Werke, als Schmuck und Modeschmuck oder als Gebrauchsgegenstände, oft auch in Kombination mit anderen Materialien. Die Drahtbinderei war und ist eine Vermittlerin zwischen den Völkern und hat den Warenaustausch über Grenzen hinweg gefördert. Deshalb verdient sie als immaterielles Kulturerbe der Slowakei besondere Aufmerksamkeit. Am 12. Dezember 2019 wurde die Drahtbinderei in die UNESCO-Liste des immateriellen Kulturerbes der Menschheit aufgenommen.
3: Unterwegs in der Slowakei.
0: Auch die scheinbar abgelegenen Ecken des Landes verbergen viele touristische Pfade, die einzigartige Erlebnisse anbieten. Zu solchen zählen auch die zwei kleinen Gemeinden Nižná Boca, Unterboca und Višná Boca, Oberboca, unterhalb des Berges Čertovica. Der gleichnamige Gebirgspass ist zugleich der höchste befahrbare Pass in der Slowakei. Auf der Passhöhe befindet sich ein kleines Wintersportgebiet, sie ist aber auch ein Ausgangspunkt für Aktivitäten im Sommer. Über den Pass verläuft sowohl die Staatsstraße I-72 als auch der internationale Wanderweg E-8, der auch Wanderweg der Helden des slowakischen Nationalaufstandes genannt wird.

0: Im Bozatal in der Region Liptau in der nördlichen Mittelslowakei hat man in der Vergangenheit Eisenerz und wertvolle Metalle wie Gold, Silber und Kupfer gefördert. Die ersten Erwähnungen von diesem Gebiet stammen aus dem 13. Jahrhundert, als sich hier deutsche Ansiedler vor allem aus Sachsen und Schwaben auf Einladung des Königs Bello II. Niedergelassen haben. Die Goldförderung in der Grube Salvator hatte die Gesellschaft Salvatoris Goldbergwerk inne, doch die Verwaltung führte die königliche Bergbaukammer. Im Jahre 1552 wurde die Gemeinde Wischnaboza auch zum Sitz eines Bergbaugerichts. Laut historischen Dokumenten war für die Grube Salvator das beste Jahr 1558, als hier rund 62 Kilogramm Gold gefördert wurde. Den Höhepunkt erreichte die Goldgewinnung am Ende des 16. und am Anfang des 17. Jahrhunderts. Nach dem Niedergang des Bergbaus im späten 19. Jahrhundert wanderten viele Einwohner aus. Salvator ist die einzige der Öffentlichkeit zugängliche Grube. Peter Flodrl, Vorsitzender des Bürgervereins Salvator.
1: In der Grube Salvator, die sich im gleichnamigen Berg befindet, sind erhaltene Stollen, wo einst Gold gefördert wurde. Diese Grube wurde als wertvolles Werk des Bergbaus nach 200 Jahren erneuert und der Öffentlichkeit zugänglich gemacht. Das Gold befand sich in der Grube als Bestandteil der Quarzadern, die auch heute noch hier zu sehen sind. Viele Besucher sind neugierig, ob sich hier noch Goldlagerstätten befinden könnten. Wir können jedenfalls mutmaßen, dass Gold in der Grube Salvator noch immer vorhanden ist. Doch die Förderung wurde vor mehr als 200 Jahren eingestellt und so werden wir wohl nie erfahren, ob es stimmt oder nicht.

0: Ammonit an den Wänden feststellen konnten. In der jüngeren rechten Strecke sind an den Wänden reiche Lagerstätten von Quarzadern zu sehen. Gerade aus diesen Adern wurde Gold gewonnen. Neben Quarz kam Gold auch in Eisen- und Glimmeradern vor. An einigen Stellen, die wir im ursprünglichen Zustand belassen haben, sind im Boden farbige Oxide der Eisen- und Manganader zu sehen.
1: Neben der Grube befindet sich der Bach Bozianka, in dem sich einst auch Gold befunden hatte. Wie Peter Flodro erzählt, wurde das Edelmetall in der Zeit vom 13. bis Mitte des 16. Jahrhunderts ausschließlich durch das Goldwaschen gewonnen.
0: In den Bächen Bozianka und Hibica sind einst relativ reiche Goldfunde vorgekommen. Nicht selten wurden hier nicht nur kleinere Goldschüppchen, sondern auch größere Nuggets gefunden. Die ganze Region Liptau war in der Vergangenheit durch die Förderung von Edelmetallen bekannt. Laut historischen Belegen wurden im Laufe von 6 Jahrhunderten allein vom Gold rund 14 Tonnen gefördert. Der größte einmalige Goldfund von knapp über 7 Kilogramm wurde in der benachbarten Magurka 1914 gefunden. Der Goldklumpen befindet sich im Budapester Museum.

Die Arbeiten an der Erneuerung des Stollens hat ein Zufall angeregt. Im Jahre 2011 hat sich der einheimische Juraj Träger vorgenommen, den alten Eingang in den Stollen aufzuräumen. Als er erkannt hatte, dass der Stollen erhalten ist, initiierte der Bürgerverein Salvator die ersten Gesuche um Genehmigungen. Die administrativen Prozesse sowie die eigenen Aufräumarbeiten dauerten ganze 8 Jahre lang, bis der Stollen 2019 endlich die ersten Besucher begrüßen konnte. Interessant ist, dass es sich nur um ein Fragment eines umfangreichen Systems von Bergbaustrecken handelt. Das ganze System hatte 4 Stockwerke und 4 Eingänge. Die Umgebung der Grube Salvator schmückt die Statue eines Eisendrachens des Kunstschmiedes Peter Trwalec, der die Schätze der Grube symbolisch schützen soll. In der Holzhütte, wo die Besucher Schutzhelme und Taschenlampen bekommen, sind auch alte Stollenkarten, Bergbauwerkzeuge und historische Bilder der Grube zu sehen. Für die Besichtigung wird auch im Sommer warme Bekleidung empfohlen, denn in der Grube herrschen ganzjährig nur 6 bis 7 Grad. Nach der Besichtigung können sich die Besucher mit frischem Wasser aus der Mineralquelle Kiselka neben der Grube erfrischen.

Damit sind wir wieder am Ende der heutigen Sendung angelangt. Aus dem Studio in Bratislava verabschieden sich vom Mischpult der Tonmeister Nikita Chramičev und vom Mikrofon die Gestalterin und Moderatorin der Sendung Sofia Miklovic. Wir danken Ihnen für die Aufmerksamkeit und wünschen einen schönen Wochenausklang. Do počutia, auf Wiederhören!

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1: Guten Tag, bei den Nachrichten grüße ich heute Jana Harbeková.
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1: Parlamentspräsident empfing Botschafter von Katar. Parlamentsdebatte zum Staatshaushalt dauert an. Slowakei wird alleiniger Eigentümer der Kernkraftgesellschaft JES. Der slowakische Parlamentspräsident Richard Rashi empfing im Parlament den außerordentlichen und bevollmächtigten Botschafter des Staates Katar in der Slowakischen Republik, Jassim Jakob Al-Hamadi. Hauptthemen des Treffens waren die weitere Entwicklung der slowakisch-katarischen Beziehungen, die Zusammenarbeit im Investitionsbereich, geplante Besuche auf hoher politischer Ebene sowie die aktuelle Lage im Nahen Osten. Parlamentschef Rashi lud zugleich den Vorsitzenden der katarischen Beratenden Versammlung zu einem offiziellen Besuch in die Slowakei ein. Er brachte seine Überzeugung zum Ausdruck, dass direkte Kontakte auf parlamentarischer Ebene zur weiteren Stärkung der Beziehungen zwischen der Slowakei und Katar beitragen können. Das slowakische Parlament setzt am heutigen Donnerstag die Beratungen über den Staatshaushalt für das nächste Jahr fort. Finanzminister Ladislav Kamenický ist überzeugt, dass sein Entwurf im Nationalrat angenommen wird. Es wurde bereits ein erster Änderungsantrag eingereicht. Er soll eine Gehaltserhöhung im öffentlichen Dienst betreffen. Die Opposition bezeichnete dies als Stimmenkauf vor den Wahlen. Mehr zur Parlamentsdebatte im heutigen Tagesthema. Die Slowakei wird zum 100%igen Eigentümer der slowakischen Kernenergiegesellschaft JES, die am Standort Jaslovské Bohunice in der Westslowakei ein neues Kernkraftwerk errichten soll. Der Vertrag über den Kauf von 49% der JES-Anteile vom tschechischen Energiekonzern ČEZ wurde am Mittwoch in Bratislava von den Generaldirektoren der Gesellschaft für Kernenergie und Stilllegung JAVIS und von ČEZ unterzeichnet. Auf Vorschlag von Ministerpräsident Robert Fico hatte die Regierung bereits am 30. September beschlossen, dass die staatliche Aktiengesellschaft JAVIS einen Anteil von 49% an JES für 189,4 Millionen Euro erwerben soll. Das neue Kernkraftwerk am Standort Jaslovské Bohunice soll eine installierte Leistung von bis zu 1200 Megawatt haben. Das Projekt ist laut dem Regierungsbeschluss vom September eine strategische Investition, die mindestens 10,94 Milliarden Euro kosten wird. Die Fertigstellung ist für das Jahr 2040 vorgesehen. Im ostslowakischen Medzilaborce wurde am Mittwoch mit einem symbolischen ersten Spatenstich der Baubeginn für das Penetronwerk zur Herstellung von Bauchemie feierlich eingeleitet. Nach Angaben von Unternehmensvertretern handelt es sich um das erste Produktionswerk dieser US-amerikanischen Marke in Europa. In der ersten Phase sollen 50 bis 60 Mitarbeiter beschäftigt werden. Schrittweise soll die Zahl der Arbeitsplätze auf 120 steigen. Die Produktion ist sowohl für den slowakischen als auch für den europäischen Markt bestimmt. Das Unternehmen ist auf Betonschutzsysteme spezialisiert. Das Werk in Medzilaborce wird kristalline Betonzusatzstoffe sowie Materialien zur Behandlung bestehender Betonkonstruktionen herstellen.
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1: Im Nationalrat der Slowakischen Republik hat am Mittwoch die Debatte über den Staatshaushalt begonnen, der von Finanzminister Ladislav Kamenický im Plenum vorgestellt wurde. Aus dem Entwurf geht hervor, dass die öffentlichen Einnahmen im kommenden Jahr 63,3 Milliarden Euro und die Ausgaben 70,8 Milliarden Euro betragen sollen. Daraus ergibt sich ein Defizit in Höhe von 7,4 Milliarden Euro, was 4,94% des Bruttoinlandsproduktes entspricht. Der Minister bezeichnete den Entwurf als einen Haushalt der guten Nachrichten, des sozialen Friedens und zugleich als Kompromiss innerhalb der Regierungskoalition. Im Plenum ergriff nach der einleitenden Rede des Ministers der Vorsitzende des Obersten Rechnungshofs NKU Lubomir Andrassy das Wort und kritisierte die Art und Weise, wie die Regierung und die Regierungsparteien bei der Aufstellung und Beratung des Haushaltsentwurfs vorgegangen sind. Ihm zufolge konnte das Amt aufgrund der knappen Zeit nicht beurteilen, ob bei der Aufstellung des Haushaltsplans die gesetzlichen Vorschriften eingehalten wurden. Eine umfassende Bewertung wird den Abgeordneten daher zu einem späteren Zeitpunkt vorgelegt. Andrassy nannte fünf Risiken, die die Prüfer zwar hätten bewerten müssen, Auch Zeitmangel jedoch nicht bewerten konnten. Dazu gehört die Einhaltung der formalen Anforderungen und der Methodik des ESVG 2010 bei der Aufstellung des Haushaltsplans, die Bewertung der langfristigen Nachhaltigkeit der öffentlichen Finanzen und der zunehmenden Staatsverschuldung, die 90 Milliarden Euro überschritten hat, die unsystematische und nicht haltbare pauschale Auszahlung von Beihilfen wie Energiebeihilfen oder 13. Renten und bestätigte makroökonomische Annahmen, insbesondere das prognostizierte Wirtschaftswachstum von 1,8% des Bruttoinlandsproduktes und die unklare Lösung für den massiven Modernisierungsrückstand im Gesundheitswesen, im Verkehrswesen, in der Infrastruktur sowie im Rentensystem. Der Finanzminister bezeichnete in seiner Reaktion Andrassis Auftritt als Aktivismus und als Gefahr für den guten Ruf des obersten Rechnungshofs. Im Rahmen der Haushaltsdebatte setzte sich die Opposition für Andrassy ein. Nach Ansicht der Vertreter von Progressive Slovensko, der SAS, der Christdemokraten und der Bewegung Slovensko war die Kritik des Ministers an der unabhängigen Behörde unangebracht. Sie verwiesen darauf, dass auch die Vertreter der Arbeitgeber und Gewerkschaften zu wenig Zeit gehabt hätten, sich mit dem Haushalt vertraut zu machen. Auch der Rat für Haushaltsverantwortung hat sich zu dem Gesetz geäußert und die von der Regierung angeführte Ausnahme von der Schuldenbremse in Frage gestellt. Zudem kritisierte er, dass der Haushalt den Anstieg der Verschuldung nicht eindämme. Das Parlament setzt die Haushaltsdebatte am Donnerstag fort. Die Abgeordneten planen jedoch, frühestens am 14. Oktober darüber abzustimmen.
2: Hallo liebe Hörerinnen und Hörer, herzlich willkommen bei der deutschsprachigen Sendung von Radio Slowakei International. Nach der Berichterstattung ist nun der Magazinteil unserer Sendung startbereit. Aus dem Studio der Radiopyramide in Bratislava begrüßen Sie Nikita Chramiča am Mischpult und Sofia Miklovic am Mikrofon. Hören Sie unsere heutigen Themen. Die Drahtbinderei war einst eine Erwerbsquelle. Heute zieren die Erzeugnisse aus Draht viele Haushalte meist als Dekoration. Die Geschichte der Förderung der Edelmetalle in der Mittelslowakei. Die Salvato-Grube in Vyšná Boca wurde teilweise im ursprünglichen Zustand zugänglich gemacht. Wir wünschen Ihnen angenehmes Zuhören und gute Unterhaltung.
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2: Die Drahtbinderei ist ein altes, besonderes Handwerk, das früher wie heute vor allem im Norden und Osten der Slowakei verbreitet ist. Ihre Ursprünge reichen mehr als 300 Jahre zurück. Damals war sie eine Erwerbsquelle, heute zieren ihre Erzeugnisse viele Haushalte, meist als Dekoration oder als Gebrauchsgegenstände. Die slowakischen Drahtbinder hatten früher auch im Ausland einen guten Ruf. Mit ihrer typischen Rückentrage zogen sie oft monatelang über die Grenzen ihrer Heimat hinaus. Wo immer sie hinkamen, hinterließen sie zufriedene Kunden. Mit neuen Gebrauchsgegenständen aus Draht oder mit reparierten Töpfen und anderem Hausrat.

Ab dem 18. Jahrhundert begünstigten die schwierigen wirtschaftlichen und sozialen Verhältnisse die Ausbreitung der Drahtbinderei, vor allem in den ärmsten Gegenden der Slowakei. Im Nordwesten in den Regionen Považie, Vágtál und Kisuce, im Nordosten in der Zips. Ende des 19. Jahrhunderts gab es in der Slowakei mehr als 150 Gemeinden, in denen Drahtbinder lebten. Auf der Suche nach Arbeit zogen sie über die Grenzen ihrer Heimat hinaus und verbreiteten das Handwerk so praktisch auf allen Kontinenten. Der Erste Weltkrieg brachte die Entwicklung der Drahtbinderei zum Stillstand. Danach verfiel das Handwerk wegen der wachsenden Konkurrenz durch die Industrie. Und nach dem Zweiten Weltkrieg verschwand es in seiner ursprünglichen Form praktisch ganz.

0: Zu den bekanntesten Drahtbinderfamilien der Slowakei gehört die Familie Holanik-Scherig. Hier wird das Handwerk bereits in der vierten Generation ausgeübt. Juraj Scherig, Drahtbinder aus der nordslowakischen Gemeinde Dlhé Pole, erzählt mehr über die Tradition in seiner Familie.
1: Mein Pradetkom war Josef Holanik-Bakel.
2: Mein Urgroßvater Josef Holanik-Bakel hat das Wanderhandwerk zur Kunst erhoben. Bei der Erforschung unserer Familiengeschichte haben wir erfahren, dass er fast ein Vierteljahrhundert in Warschau verbracht hat. An der Ecke der Straßen Orgodowa und Chmielna steht noch heute ein altes Steinhaus, das nach meinem Urgroßvater benannt und zum Kulturdenkmal erklärt wurde.
0: Der Drahtbindermeister Holanik-Bakel gewann 1911 auf der Weltausstellung in Rom den Hauptpreis, den Gran Premio. Berühmt wurde er durch vergoldete und versilberte Zier- und Gebrauchsgegenstände aus Draht, die an Klöppelspitze erinnerten. Meister Holanik gilt als der erste Künstler von Weltrang, der Körbe aus Draht geflochten hat. Juraj
1: Scherig.
2: Unserer Familie ist es gelungen, das Geburtshaus meines Urgroßvaters in meinem Heimatort Dlhé Pole, nordwestlich von Žilina, zu erhalten. In dem Haus wohnte auch mein Großvater Juraj Scherig, der das Drahtbinderhandwerk von seinem Schwiegervater Holanik übernommen und weitergeführt hat. Ganze 10 Jahre haben wir gebraucht, um das über 100 Jahre alte Haus in Eigenregie zu renovieren. Seit 2019 ist in dem Haus, einem nationalen Kulturdenkmal, das Drahtbindermuseum untergebracht, das wir meinem Urgroßvater Holanik-Bakel und meinem Großvater Scherig gewidmet haben.

0: Im Holanik-Museum gibt es nicht nur Führungen, sondern auch Drahtbinder-Workshops. Früher wanderten die slowakischen Drahtbinder aus, um Arbeit zu finden. Heute will man Besucher nach Dlhé-Pole locken, um ihnen zu zeigen, welches Handwerk und welche Kunst sie einst geübt haben. Zu den Workshops kommen Menschen jeden Alters, vom Kleinkind bis zum Senior. Wer möchte, kann selbst versuchen, eine Kleinigkeit aus Draht zu formen. Die Drahtbinderei ist ein sehr kreatives Handwerk. Wie Juraj Scherik erzählt, sind unter den Besuchern auch Nachfahren jener Slowaken, die einst auf der Suche nach Arbeit als Drahtbinder auswanderten.
1: Nachstevujú nás ľudia dekadiaľ, by ste sa čudovali odkiaľ, či z Ameriky, či prišli z Malázie, z Indie.
2: Das Museum besuchen nicht nur Slowaken, die hier leben, sondern auch Nachfahren von Landsleuten, die vor vielen Jahren auf der Suche nach Arbeit nach Amerika, Afrika, in andere Teile Europas oder anderswohin ausgewandert sind. Bei der Suche nach ihren Wurzeln stoßen viele gerade auf unsere Gemeinde Dlhé-Pole und ihre Umgebung. Es ist für mich eine große Freude, Ihnen die Geschichten Ihrer Vorfahren näher zu bringen. Vor einiger Zeit hat mich eine Geschichte berührt, die ich zuerst gar nicht glauben wollte. Eines Tages meldete sich bei uns ein Herr aus Brisbane in Australien. Er hatte von seinen Vorfahren eine Schmuckschatulle geerbt. Wie sich herausstellte, hatte sie mein Großvater Juraj Scherik gefertigt.
0: Während man früher mit Draht vor allem Dinge reparierte und Gebrauchsgegenstände herstellte, widmen sich die Drahtbinder heute meist der Herstellung von dekorativen Gegenständen. Juraj Scherik fertigt in verschiedenen Techniken vor allem Rosen, Hufeisen, Ringe und Herzen aus Draht. Am häufigsten wird Messing oder Kupferdraht verwendet, weil er sich gut biegen lässt. RSI hat Juraj Scherik nach der Zukunft der Drahtbinderei gefragt. Wird das alte Handwerk überleben?
2: Das Volkskunstzentrum ULUV hat das Jahr 2026 zum Jahr der Drahtbinderei erklärt. Beim diesjährigen Festival der Volkskunstmeister haben sich 16 Drahtbindermeister präsentiert. Jeder von ihnen hat seine eigene, typische Technik. Viele können auf eine Familientradition über mehrere Generationen zurückblicken, so etwa Robo Hodák aus dem nordslowakischen Čadca. Ich bin davon überzeugt, dass die Drahtbinderei auch künftigen Generationen erhalten bleibt. Das zeigt schließlich auch die Aufnahme in die UNESCO-Liste des immateriellen Kulturerbes.
0: Kulturhistorisch betrachtet ist die Drahtbinderei ein handwerkliches und kulturelles Phänomen, das auch international eine Besonderheit darstellt. Die Drahtkunst begegnet uns heute in vielen Formen. Als Plastiken für Innen- und Außenräume, als kleine sowie monumentale Werke, als Schmuck und Modeschmuck oder als Gebrauchsgegenstände, oft auch in Kombination mit anderen Materialien. Die Drahtbinderei war und ist eine Vermittlerin zwischen den Völkern und hat den Warenaustausch über Grenzen hinweg gefördert. Deshalb verdient sie als immaterielles Kulturerbe der Slowakei besondere Aufmerksamkeit. Am 12. Dezember 2019 wurde die Drahtbinderei in die UNESCO-Liste des immateriellen Kulturerbes der Menschheit aufgenommen.
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0: Auch die scheinbar abgelegenen Ecken des Landes verbergen viele touristische Pfade, die einzigartige Erlebnisse anbieten. Zu solchen zählen auch die zwei kleinen Gemeinden Nižná Boca, Unterboca und Višná Boca, Oberboca, unterhalb des Berges Čertovica. Der gleichnamige Gebirgspass ist zugleich der höchste befahrbare Pass in der Slowakei. Auf der Passhöhe befindet sich ein kleines Wintersportgebiet, sie ist aber auch ein Ausgangspunkt für Aktivitäten im Sommer. Über den Pass verläuft sowohl die Staatsstraße I-72 als auch der internationale Wanderweg E8, der auch Wanderweg der Helden des slowakischen Nationalaufstandes genannt wird.

0: Im Bozatal in der Region Liptau in der nördlichen Mittelslowakei hat man in der Vergangenheit Eisenerz und wertvolle Metalle wie Gold, Silber und Kupfer gefördert. Die ersten Erwähnungen von diesem Gebiet stammen aus dem 13. Jahrhundert, als sich hier deutsche Ansiedler vor allem aus Sachsen und Schwaben auf Einladung des Königs Bello II. Niedergelassen haben. Die Goldförderung in der Grube Salvator hatte die Gesellschaft Salvatoris Goldbergwerk inne, doch die Verwaltung führte die königliche Bergbaukammer. Im Jahre 1552 wurde die Gemeinde Wischnaboza auch zum Sitz eines Bergbaugerichts. Laut historischen Dokumenten war für die Grube Salvator das beste Jahr 1558, als hier rund 62 Kilogramm Gold gefördert wurde. Den Höhepunkt erreichte die Goldgewinnung am Ende des 16. und am Anfang des 17. Jahrhunderts. Nach dem Niedergang des Bergbaus im späten 19. Jahrhundert wanderten viele Einwohner aus. Salvator ist die einzige der Öffentlichkeit zugängliche Grube. Peter Flodr, Vorsitzender des Bürgervereins Salvator.
1: In der Grube Salvator, die sich im gleichnamigen Berg befindet, sind erhaltene Stollen, wo einst Gold gefördert wurde. Diese Grube wurde als wertvolles Werk des Bergbaus nach 200 Jahren erneuert und der Öffentlichkeit zugänglich gemacht. Das Gold befand sich in der Grube als Bestandteil der Quarzadern, die auch heute noch hier zu sehen sind. Viele Besucher sind neugierig, ob sich hier noch Goldlagerstätten befinden könnten. Wir können jedenfalls mutmaßen, dass Gold in der Grube Salvator noch immer vorhanden ist. Doch die Förderung wurde vor mehr als 200 Jahren eingestellt und so werden wir wohl nie erfahren, ob es stimmt oder nicht.
0: Eine Grube ist im Unterschied zu einer Höhle, einer Schöpfung der Natur, ein Werk des Menschen. Wie sieht die Grube heutzutage aus, die vor Jahrhunderten entstanden ist? Peter Flodr.
1: Es ist uns gelungen, in diesem Bergbauwerk eine Länge von etwa 300 Metern für Besichtigungen herzurichten. Am Anfang wurde der Raum nur dank harter Handarbeit ausgehoben. Später im 16. Jahrhundert, als Schießpulver zur Verfügung stand, konnte man bei der Aushebung der Grube schneller vorankommen. Die Grube Salvator teilt sich gleich nach dem Eingang in zwei Stollen. Die linke Strecke ist älter, was wir aufgrund des Minerals Aragonit an den Wänden feststellen konnten. In der jüngeren rechten Strecke sind an den Wänden reiche Lagerstätten von Quarzadern zu sehen. Gerade aus diesen Adern wurde Gold gewonnen. Neben Quarz kam Gold auch in Eisen- und Glimmeradern vor. An einigen Stellen, die wir im ursprünglichen Zustand belassen haben, sind im Boden farbige Oxide der Eisen- und Manganader zu sehen.
0: Neben der Grube befindet sich der Bach Bozianka, in dem sich einst auch Gold befunden hatte. Wie Peter Flodr

Größter einmalige Goldfund von knapp über 7 Kilogramm wurde in der benachbarten Magurka 1914 gefunden. Der Goldklumpen befindet sich im Budapester Museum.

Die Arbeiten an der Erneuerung des Stollens hat ein Zufall angeregt. Im Jahre 2011 hat sich der einheimische Juraj Träger vorgenommen, den alten Eingang in den Stollen aufzuräumen. Als er erkannt hatte, dass der Stollen erhalten ist, initiierte der Bürgerverein Salvator die ersten Gesuche um Genehmigungen. Die administrativen Prozesse sowie die eigenen Aufräumarbeiten dauerten ganze 8 Jahre lang, bis der Stollen 2019 endlich die ersten Besucher begrüßen konnte. Interessant ist, dass es sich nur um ein Fragment eines umfangreichen Systems von Bergbaustrecken handelt. Das ganze System hatte 4 Stockwerke und 4 Eingänge. Die Umgebung der Grube Salvator schmückt die Statue eines Eisendrachens des Kunstschmiedes Peter Trwalec, der die Schätze der Grube symbolisch schützen soll. In der Holzhütte, wo die Besucher Schutzhelme und Taschenlampen bekommen, sind auch alte Stollenkarten, Bergbauwerkzeuge und historische Bilder der Grube zu sehen. Für die Besichtigung wird auch im Sommer warme Bekleidung empfohlen, denn in der Grube herrschen ganzjährig nur 6 bis 7 Grad. Nach der Besichtigung können sich die Besucher mit frischem Wasser aus der Mineralquelle Kiselka neben der Grube erfrischen.

Nun, liebe Hörerinnen und Hörer, damit sind wir wieder am Ende der heutigen Sendung angelangt. Aus dem Studio in Bratislava verabschieden sich vom Mischpult der Tonmeister Nikita Chramičev und vom Mikrofon die Gestalterin und Moderatorin der Sendung Sofia Miklovic. Wir danken Ihnen für die Aufmerksamkeit und wünschen einen schönen Wochenausklang. Do počutia, auf Wiederhören!

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1: Guten Tag, bei den Nachrichten grüße ich heute Jana Harbeková.
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1: Parlamentspräsident empfing Botschafter von Katar. Parlamentsdebatte zum Staatshaushalt dauert an. Slowakei wird alleinige Eigentümer der Kernkraftgesellschaft JES. Der slowakische Parlamentspräsident Richard Rashi empfing im Parlament den außerordentlichen und bevollmächtigten Botschafter des Staates Katar in der Slowakischen Republik, Jassim Jakob Al-Hamadi. Hauptthemen des Treffens waren die weitere Entwicklung der slowakisch-katarischen Beziehungen, die Zusammenarbeit im Investitionsbereich, geplante Besuche auf hoher politischer Ebene sowie die aktuelle Lage im Nahen Osten. Parlamentschef Rashi lud zugleich den Vorsitzenden der katarischen Beratenden Versammlung zu einem offiziellen Besuch in die Slowakei ein. Er brachte seine Überzeugung zum Ausdruck, dass direkte Kontakte auf parlamentarischer Ebene zur weiteren Stärkung der Beziehungen zwischen der Slowakei und Katar beitragen können. Das slowakische Parlament setzt am heutigen Donnerstag die Beratungen über den Staatshaushalt für das nächste Jahr fort. Finanzminister Ladislav Kamenický ist überzeugt, dass sein Entwurf im Nationalrat angenommen wird. Es wurde bereits ein erster Änderungsantrag eingereicht. Er soll eine Gehaltserhöhung im öffentlichen Dienst betreffen. Die Opposition bezeichnete dies als Stimmenkauf vor den Wahlen. Mehr zur Parlamentsdebatte im heutigen Tagesthema. Die Slowakei wird zum 100%igen Eigentümer der slowakischen Kernenergiegesellschaft JES, die am Standort Jaslovské Bohunice in der Westslowakei ein neues Kernkraftwerk errichten soll. Der Vertrag über den Kauf von 49% der JES-Anteile vom tschechischen Energiekonzern ČEZ wurde am Mittwoch in Bratislava von den Generaldirektoren der Gesellschaft für Kernenergie und Stilllegung JAVIS und von ČEZ unterzeichnet. Auf Vorschlag von Ministerpräsident Robert Fico hatte die Regierung bereits am 30. September beschlossen, dass die staatliche Aktiengesellschaft JAVIS einen Anteil von 49% an JES für 189,4 Millionen Euro erwerben soll. Das neue Kernkraftwerk am Standort Jaslovské Bohunice soll eine installierte Leistung von bis zu 1200 Megawatt haben. Das Projekt ist laut dem Regierungsbeschluss vom September eine strategische Investition, die mindestens 10,94 Milliarden Euro kosten wird. Die Fertigstellung ist für das Jahr 2040 vorgesehen. Im ostslowakischen Medzilaborce wurde am Mittwoch mit einem symbolischen ersten Spatenstich der Baubeginn für das Penetron-Werk zur Herstellung von Bauchemie feierlich eingeleitet. Nach Angaben von Unternehmensvertretern handelt es sich um das erste Produktionswerk dieser US-amerikanischen Marke in Europa. In der ersten Phase sollen 50 bis 60 Mitarbeiter beschäftigt werden. Schrittweise soll die Zahl der Arbeitsplätze auf 120 steigen. Die Produktion ist sowohl für den slowakischen als auch für den europäischen Markt bestimmt. Das Unternehmen ist auf Betonschutzsysteme spezialisiert. Das Werk in Medzilaborce wird kristalline Betonzusatzstoffe sowie Materialien zur Behandlung bestehender Betonkonstruktionen herstellen.
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1: Im Nationalrat der Slowakischen Republik hat am Mittwoch die Debatte über den Staatshaushalt begonnen, der von Finanzminister Ladislav Kamenický im Plenum vorgestellt wurde. Aus dem Entwurf geht hervor, dass die öffentlichen Einnahmen im kommenden Jahr 63,3 Milliarden Euro und die Ausgaben 70,8 Milliarden Euro betragen sollen. Daraus ergibt sich ein Defizit in Höhe von 7,4 Milliarden Euro, was 4,94% des Bruttoinlandsproduktes entspricht. Der Minister bezeichnete den Entwurf als einen Haushalt der guten Nachrichten, des sozialen Friedens und zugleich als Kompromiss innerhalb der Regierungskoalition. Im Plenum ergriff nach der einleitenden Rede des Ministers der Vorsitzende des Obersten Rechnungshofs NKU Lubomir Andrassy das Wort und kritisierte die Art und Weise, wie die Regierung und die Regierungsparteien bei der Aufstellung und Beratung des Haushaltsentwurfs vorgegangen sind. Ihm zufolge konnte das Amt aufgrund der knappen Zeit nicht beurteilen, ob bei der Aufstellung des Haushaltsplans die gesetzlichen Vorschriften eingehalten wurden. Eine umfassende Bewertung wird den Abgeordneten daher zu einem späteren Zeitpunkt vorgelegt. Andrassy nannte fünf Risiken, die die Prüfer zwar hätten bewerten müssen, Auch Zeitmangel jedoch nicht bewerten konnten. Dazu gehört die Einhaltung der formalen Anforderungen und der Methodik des ESVG 2010 bei der Aufstellung des Haushaltsplans, die Bewertung der langfristigen Nachhaltigkeit der öffentlichen Finanzen und der zunehmenden Staatsverschuldung, die 90 Milliarden Euro überschritten hat, die unsystematische und nicht haltbare pauschale Auszahlung von Beihilfen wie Energiebeihilfen oder 13. Renten und bestätigte makroökonomische Annahmen, insbesondere das prognostizierte Wirtschaftswachstum von 1,8% des Bruttoinlandsproduktes und die unklare Lösung für den massiven Modernisierungsrückstand im Gesundheitswesen, im Verkehrswesen, in der Infrastruktur sowie im Rentensystem. Der Finanzminister bezeichnete in seiner Reaktion Andrassis Auftritt als Aktivismus und als Gefahr für den guten Ruf des obersten Rechnungshofs. Im Rahmen der Haushaltsdebatte setzte sich die Opposition für Andrassy ein. Nach Ansicht der Vertreter von Progressive Slovensko, der SAS, der Christdemokraten und der Bewegung Slovensko war die Kritik des Ministers an der unabhängigen Behörde unangebracht. Sie verwiesen darauf, dass auch die Vertreter der Arbeitgeber und Gewerkschaften zu wenig Zeit gehabt hätten, sich mit dem Haushalt vertraut zu machen. Auch der Rat für Haushaltsverantwortung hat sich zu dem Gesetz geäußert und die von der Regierung angeführte Ausnahme von der Schuldenbremse in Frage gestellt. Zudem kritisierte er, dass der Haushalt den Anstieg der Verschuldung nicht eindämme. Das Parlament setzt die Haushaltsdebatte am Donnerstag fort. Die Abgeordneten planen jedoch, frühestens am 14. Oktober darüber abzustimmen.
2: Hallo liebe Hörerinnen und Hörer, herzlich willkommen bei der deutschsprachigen Sendung von Radio Slowakei International. Nach der Berichterstattung ist nun der Magazinteil unserer Sendung startbereit. Aus dem Studio der Radiopyramide in Bratislava begrüßen Sie Nikita Chramiča am Mischpult und Sofia Miklovic am Mikrofon. Hören Sie unsere heutigen Themen. Die Drahtbinderei war einst eine Erwerbsquelle. Heute zieren die Erzeugnisse aus Draht viele Haushalte meist als Dekoration. Die Geschichte der Förderung der Edelmetalle in der Mittelslowakei. Die Salvato-Grube in Vyšná Boca wurde teilweise im ursprünglichen Zustand zugänglich gemacht. Wir wünschen Ihnen angenehmes Zuhören und gute Unterhaltung.
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2: Die Drahtbinderei ist ein altes, besonderes Handwerk, das früher wie heute vor allem im Norden und Osten der Slowakei verbreitet ist. Ihre Ursprünge reichen mehr als 300 Jahre zurück. Damals war sie eine Erwerbsquelle, heute zieren ihre Erzeugnisse viele Haushalte, meist als Dekoration oder als Gebrauchsgegenstände. Die slowakischen Drahtbinder hatten früher auch im Ausland einen guten Ruf. Mit ihrer typischen Rückentrage zogen sie oft monatelang über die Grenzen ihrer Heimat hinaus. Wo immer sie hinkamen, hinterließen sie zufriedene Kunden. Mit neuen Gebrauchsgegenständen aus Draht oder mit reparierten Töpfen und anderem Hausrat.

Ab dem 18. Jahrhundert begünstigten die schwierigen wirtschaftlichen und sozialen Verhältnisse die Ausbreitung der Drahtbinderei, vor allem in den ärmsten Gegenden der Slowakei. Im Nordwesten in den Regionen Považie, Vágtál und Kisuce, im Nordosten in der Zips. Ende des 19. Jahrhunderts gab es in der Slowakei mehr als 150 Gemeinden, in denen Drahtbinder lebten. Auf der Suche nach Arbeit zogen sie über die Grenzen ihrer Heimat hinaus und verbreiteten das Handwerk so praktisch auf allen Kontinenten. Der Erste Weltkrieg brachte die Entwicklung der Drahtbinderei zum Stillstand. Danach verfiel das Handwerk wegen der wachsenden Konkurrenz durch die Industrie. Und nach dem Zweiten Weltkrieg verschwand es in seiner ursprünglichen Form praktisch ganz.

0: Zu den bekanntesten Drahtbinderfamilien der Slowakei gehört die Familie Holanik-Scherig. Hier wird das Handwerk bereits in der vierten Generation ausgeübt. Juraj Scherig, Drahtbinder aus der nordslowakischen Gemeinde Dlhé Pole, erzählt mehr über die Tradition in seiner Familie.
1: Mein Pradedko war Josef Holanik Bakel.
2: Mein Urgroßvater Josef Holanik Bakel hat das Wanderhandwerk zur Kunst erhoben. Bei der Erforschung unserer Familiengeschichte haben wir erfahren, dass er fast ein Vierteljahrhundert in Warschau verbracht hat. An der Ecke der Straßen Orgodowa und Chmielna steht noch heute ein altes Steinhaus, das nach meinem Urgroßvater benannt und zum Kulturdenkmal erklärt wurde.
0: Der Drahtbindermeister Holanik Bakel gewann 1911 auf der Weltausstellung in Rom den Hauptpreis, den Gran Premio. Berühmt wurde er durch vergoldete und versilberte Zier- und Gebrauchsgegenstände aus Draht, die an Klöppelspitze erinnerten. Meister Holanik gilt als der erste Künstler von Weltrang, der Körbe aus Draht geflochten hat. Juraj Scherig.
2: Unserer Familie ist es gelungen, das Geburtshaus meines Urgroßvaters in meinem Heimatort Dlhé Pole, nordwestlich von Žilina, zu erhalten. In dem Haus wohnte auch mein Großvater Juraj Scherig, der das Drahtbinderhandwerk von seinem Schwiegervater Holanik übernommen und weitergeführt hat. Ganze 10 Jahre haben wir gebraucht, um das über 100 Jahre alte Haus in Eigenregie zu renovieren. Seit 2019 ist in dem Haus, einem nationalen Kulturdenkmal, das Drahtbindermuseum untergebracht, das wir meinem Urgroßvater Holanik Bakel und meinem Großvater Scherig gewidmet haben.

0: Im Hollanik-Museum gibt es nicht nur Führungen, sondern auch Drahtbinder-Workshops. Früher wanderten die slowakischen Drahtbinder aus, um Arbeit zu finden. Heute will man Besucher nach Dlhé-Pole locken, um ihnen zu zeigen, welches Handwerk und welche Kunst sie einst eingeübt haben. Zu den Workshops kommen Menschen jeden Alters, vom Kleinkind bis zum Senior. Wer möchte, kann selbst versuchen, eine Kleinigkeit aus Draht zu formen. Die Drahtbinderei ist ein sehr kreatives Handwerk. Wie Juraj Scherik erzählt, sind unter den Besuchern auch Nachfahren jener Slowaken, die einst auf der Suche nach Arbeit als Drahtbinder auswanderten.
1: Navštevujú nás ľudia dekadiaľ, by ste sa čudovali odkiaľ, či z Ameriky, či prišli z Malázie, z Indie.
2: Das Museum besuchen nicht nur Slowaken, die hier leben, sondern auch Nachfahren von Landsleuten, die vor vielen Jahren auf der Suche nach Arbeit nach Amerika, Afrika, in andere Teile Europas oder anderswohin ausgewandert sind. Bei der Suche nach ihren Wurzeln stoßen viele gerade auf unsere Gemeinde Dlhé-Pole und ihre Umgebung. Es ist für mich eine große Freude, Ihnen die Geschichten Ihrer Vorfahren näher zu bringen. Vor einiger Zeit hat mich eine Geschichte berührt, die ich zuerst gar nicht glauben wollte. Eines Tages meldete sich bei uns ein Herr aus Brisbane in Australien. Er hatte von seinen Vorfahren eine Schmuckschatulle geerbt. Wie sich herausstellte, hatte sie mein Großvater Juraj Scherik gefertigt.
0: Während man früher mit Draht vor allem Dinge reparierte und Gebrauchsgegenstände herstellte, widmen sich die Drahtbinder heute meist der Herstellung von dekorativen Gegenständen. Juraj Scherik fertigt in verschiedenen Techniken vor allem Rosen, Hufeisen, Ringe und Herzen aus Draht. Am häufigsten wird Messing oder Kupferdraht verwendet, weil er sich gut biegen lässt. RSI hat Juraj Scherik nach der Zukunft der Drahtbinderei gefragt. Wird das alte Handwerk überleben?
2: Das Volkskunstzentrum ULUV hat das Jahr 2026 zum Jahr der Drahtbinderei erklärt. Beim diesjährigen Festival der Volkskunstmeister haben sich 16 Drahtbindermeister präsentiert. Jeder von ihnen hat seine eigene, typische Technik. Viele können auf eine Familientradition über mehrere Generationen zurückblicken, so etwa Robo Hodák aus dem nordslowakischen Čadca. Ich bin davon überzeugt, dass die Drahtbinderei auch künftigen Generationen erhalten bleibt. Das zeigt schließlich auch die Aufnahme in die UNESCO-Liste des immateriellen Kulturerbes.
0: Kulturhistorisch betrachtet ist die Drahtbinderei ein handwerkliches und kulturelles Phänomen, das auch international eine Besonderheit darstellt. Die Drahtkunst begegnet uns heute in vielen Formen. Als Plastiken für Innen- und Außenräume, als kleine sowie monumentale Werke, als Schmuck und Modeschmuck oder als Gebrauchsgegenstände, oft auch in Kombination mit anderen Materialien. Die Drahtbinderei war und ist eine Vermittlerin zwischen den Völkern und hat den Warenaustausch über Grenzen hinweg gefördert. Deshalb verdient sie als immaterielles Kulturerbe der Slowakei besondere Aufmerksamkeit. Am 12. Dezember 2019 wurde die Drahtbinderei in die UNESCO-Liste des immateriellen Kulturerbes der Menschheit aufgenommen.
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0: Auch die scheinbar abgelegenen Ecken des Landes verbergen viele touristische Pfade, die einzigartige Erlebnisse anbieten. Zu solchen zählen auch die zwei kleinen Gemeinden Nižná Boca, Unterboca und Višná Boca, Oberboca, unterhalb des Berges Čertovica. Der gleichnamige Gebirgspass ist zugleich der höchste befahrbare Pass in der Slowakei. Auf der Passhöhe befindet sich ein kleines Wintersportgebiet, sie ist aber auch ein Ausgangspunkt für Aktivitäten im Sommer. Über den Pass verläuft sowohl die Staatsstraße I-72 als auch der internationale Wanderweg E-8, der auch Wanderweg der Helden des slowakischen Nationalaufstandes genannt wird.

0: Im Bozatal in der Region Liptau in der nördlichen Mittelslowakei hat man in der Vergangenheit Eisenerz und wertvolle Metalle wie Gold, Silber und Kupfer gefördert. Die ersten Erwähnungen von diesem Gebiet stammen aus dem 13. Jahrhundert, als sich hier deutsche Ansiedler vor allem aus Sachsen und Schwaben auf Einladung des Königs Bello II. Niedergelassen haben. Die Goldförderung in der Grube Salvator hatte die Gesellschaft Salvatoris Goldbergwerk inne, doch die Verwaltung führte die königliche Bergbaukammer. Im Jahre 1552 wurde die Gemeinde Wischnaboza auch zum Sitz eines Bergbaugerichts. Laut historischen Dokumenten war für die Grube Salvator das beste Jahr 1558, als hier rund 62 Kilogramm Gold gefördert wurde. Den Höhepunkt erreichte die Goldgewinnung am Ende des 16. und am Anfang des 17. Jahrhunderts. Nach dem Niedergang des Bergbaus im späten 19. Jahrhundert wanderten viele Einwohner aus. Salvator ist die einzige der Öffentlichkeit zugängliche Grube. Peter Flodrl, Vorsitzender des Bürgervereins Salvator.
1: In der Grube Salvator, die sich im gleichnamigen Berg befindet, sind erhaltene Stollen, wo einst Gold gefördert wurde. Diese Grube wurde als wertvolles Werk des Bergbaus nach 200 Jahren erneuert und der Öffentlichkeit zugänglich gemacht. Das Gold befand sich in der Grube als Bestandteil der Quarzadern, die auch heute noch hier zu sehen sind. Viele Besucher sind neugierig, ob sich hier noch Goldlagerstätten befinden könnten. Wir können jedenfalls mutmaßen, dass Gold in der Grube Salvator noch immer vorhanden ist. Doch die Förderung wurde vor mehr als 200 Jahren eingestellt und so werden wir wohl nie erfahren, ob es stimmt oder nicht.
0: Eine Grube ist im Unterschied zu einer Höhle, einer Schöpfung der Natur, ein Werk des Menschen. Wie sieht die Grube heutzutage aus, die vor Jahrhunderten entstanden ist? Peter Flodrl?
1: Es ist uns gelungen, in diesem Bergbauwerk eine Länge von etwa 300 Metern für Besichtigungen herzurichten. Am Anfang wurde der Raum nur dank harter Handarbeit ausgehoben. Später im 16. Jahrhundert, als Schießpulver zur Verfügung stand, konnte man bei der Aushebung der Grube schneller vorankommen. Die Grube Salvator teilt sich gleich nach dem Eingang in zwei Stollen. Die linke Strecke ist älter, was wir aufgrund des Minerals Aragonit an den Wänden feststellen konnten. In der jüngeren rechten Strecke sind an den Wänden reiche Lagerstätten von Quarzadern zu sehen. Gerade aus diesen Adern wurde Gold gewonnen. Neben Quarz kam Gold auch in Eisen- und Glimmeradern vor. An einigen Stellen, die wir im ursprünglichen Zustand belassen haben, sind im Boden farbige Oxide der Eisen- und Manganader zu sehen.
0: Neben der Grube befindet sich der Bach Bozianka, in dem sich einst auch Gold befunden hatte. Wie Peter Flodrl erzählt, wurde das Edelmetall in der Zeit vom 13. bis Mitte des 16. Jahrhunderts ausschließlich durch das Goldwaschen gewonnen.
1: In den Bächen Bozianka und Hibica sind einst relativ reiche Goldfunde vorgekommen. Nicht selten wurden hier nicht nur kleinere Goldschüppchen, sondern auch größere Nuggets gefunden. Die ganze Region Liptau war in der Vergangenheit durch die Förderung von Edelmetallen bekannt. Laut historischen Belegen wurden im Laufe von 6 Jahrhunderten allein vom Gold rund 14 Tonnen gefördert. Der größte einmalige Goldfund von knapp über 7 Kilogramm wurde in der benachbarten Magurka 1914 gefunden. Der Goldklumpen befindet sich im Budapester Museum.

Die Arbeiten an der Erneuerung des Stollens hat ein Zufall angeregt. Im Jahre 2011 hat sich der einheimische Juraj Träger vorgenommen, den alten Eingang in den Stollen aufzuräumen. Als er erkannt hatte, dass der Stollen erhalten ist, initiierte der Bürgerverein Salvator die ersten Gesuche um Genehmigungen. Die administrativen Prozesse sowie die eigenen Aufräumarbeiten dauerten ganze 8 Jahre lang, bis der Stollen 2019 endlich die ersten Besucher begrüßen konnte. Interessant ist, dass es sich nur um ein Fragment eines umfangreichen Systems von Bergbaustrecken handelt. Das ganze System hatte 4 Stockwerke und 4 Eingänge. Die Umgebung der Grube Salvator schmückt die Statue eines Eisendrachens des Kunstschmiedes Peter Trwalec, der die Schätze der Grube symbolisch schützen soll. In der Holzhütte, wo die Besucher Schutzhelme und Taschenlampen bekommen, sind auch alte Stollenkarten, Bergbauwerkzeuge und historische Bilder der Grube zu sehen. Für die Besichtigung wird auch im Sommer warme Bekleidung empfohlen, denn in der Grube herrschen ganzjährig nur 6 bis 7 Grad. Nach der Besichtigung können sich die Besucher mit frischem Wasser aus der Mineralquelle Kiselka neben

Nun, liebe Hörerinnen und Hörer, damit sind wir wieder am Ende der heutigen Sendung angelangt. Aus dem Studio in Bratislava verabschieden sich vom Mischpult der Tonmeister Nikita Chramičev und vom Mikrofon die Gestalterin und Moderatorin der Sendung Sofia Miklovic. Wir danken Ihnen für die Aufmerksamkeit und wünschen einen schönen Wochenausklang. Do počutia, auf Wiederhören!

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1: Guten Tag, bei den Nachrichten grüße ich heute Jana Harbeková.
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1: Parlamentspräsident empfing Botschafter von Katar. Parlamentsdebatte zum Staatshaushalt dauert an. Slowakei wird alleiniger Eigentümer der Kernkraftgesellschaft JES. Der slowakische Parlamentspräsident Richard Rashi empfing im Parlament den außerordentlichen und bevollmächtigten Botschafter des Staates Katar in der Slowakischen Republik, Jassim Jakob Al-Hamadi. Hauptthemen des Treffens waren die weitere Entwicklung der slowakisch-katarischen Beziehungen, die Zusammenarbeit im Investitionsbereich, geplante Besuche auf hoher politischer Ebene sowie die aktuelle Lage im Nahen Osten. Parlamentschef Rashi lud zugleich den Vorsitzenden der katarischen Beratenden Versammlung zu einem offiziellen Besuch in die Slowakei ein. Er brachte seine Überzeugung zum

0: Ausdruck, dass direkte Kontakte auf parlamentarischer Ebene zur weiteren Stärkung der Beziehungen zwischen der Slowakei und Katar beitragen können. Das slowakische Parlament setzt am heutigen Donnerstag die Beratungen über den Staatshaushalt für das nächste Jahr fort. Finanzminister Ladislav Kamenický ist überzeugt, dass sein Entwurf im Nationalrat angenommen wird. Es wurde bereits ein erster Änderungsantrag eingereicht. Er soll eine Gehaltserhöhung im öffentlichen Dienst betreffen. Die Opposition bezeichnete dies als Stimmenkauf vor den Wahlen. Mehr zur Parlamentsdebatte im heutigen Tagesthema. Die Slowakei wird zum 100%igen Eigentümer der slowakischen Kernenergiegesellschaft JES, die am Standort Jaslovské Bohunice in der Westslowakei ein neues Kernkraftwerk errichten soll. Der Vertrag über den Kauf von 49% der JES-Anteile vom tschechischen Energiekonzern ČEZ wurde am Mittwoch in Bratislava von den Generaldirektoren der Gesellschaft für Kernenergie und Stilllegung JAVIS und von ČEZ unterzeichnet. Auf Vorschlag von Ministerpräsident Robert Fico hatte die Regierung bereits am 30. September beschlossen, dass die staatliche Aktiengesellschaft JAVIS einen Anteil von 49% an JES für 189,4 Millionen Euro erwerben soll. Das neue Kernkraftwerk am Standort Jaslovské Bohunice soll eine installierte Leistung von bis zu 1200 Megawatt haben. Das Projekt ist laut dem Regierungsbeschluss vom September eine strategische Investition, die mindestens 10,94 Milliarden Euro kosten wird. Die Fertigstellung ist für das Jahr 2040 vorgesehen. Im ostslowakischen Medzilaborce wurde am Mittwoch mit einem symbolischen ersten Spatenstich der Baubeginn für das Penetronwerk zur Herstellung von Bauchemie feierlich eingeleitet. Nach Angaben von Unternehmensvertretern handelt es sich um das erste Produktionswerk dieser US-amerikanischen Marke in Europa. In der ersten Phase sollen 50 bis 60 Mitarbeiter beschäftigt werden. Schrittweise soll die Zahl der Arbeitsplätze auf 120 steigen. Die Produktion ist sowohl für den slowakischen als auch für den europäischen Markt bestimmt. Das Unternehmen ist auf Betonschutzsysteme spezialisiert. Das Werk in Medzilaborce wird kristalline Betonzusatzstoffe sowie Materialien zur Behandlung bestehender Betonkonstruktionen herstellen.
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0: Im Nationalrat der Slowakischen Republik hat am Mittwoch die Debatte über den Staatshaushalt begonnen, der von Finanzminister Ladislav Kamenický im Plenum vorgestellt wurde. Aus dem Entwurf geht hervor, dass die öffentlichen Einnahmen im kommenden Jahr 63,3 Milliarden Euro und die Ausgaben 70,8 Milliarden Euro betragen sollen. Daraus ergibt sich ein Defizit in Höhe von 7,4 Milliarden Euro, was 4,94% des Bruttoinlandsproduktes entspricht. Der Minister bezeichnete den Entwurf als einen Haushalt der guten Nachrichten, des sozialen Friedens und zugleich als Kompromiss innerhalb der Regierungskoalition. Im Plenum ergriff nach der einleitenden Rede des Ministers der Vorsitzende des Obersten Rechnungshofs NKU Lubomir Andrassy das Wort und kritisierte die Art und Weise, wie die Regierung und die Regierungsparteien bei der Aufstellung und Beratung des Haushaltsentwurfs vorgegangen sind. Ihm zufolge konnte das Amt aufgrund der knappen Zeit nicht beurteilen, ob bei der Aufstellung des Haushaltsplans die gesetzlichen Vorschriften eingehalten wurden. Eine umfassende Bewertung wird den Abgeordneten daher zu einem späteren Zeitpunkt vorgelegt. Andrassy nannte 5 Risiken, die die Prüfer zwar hätten bewerten müssen, aus Zeitmangel jedoch nicht bewerten konnten. Dazu gehört die Einhaltung der formalen Anforderungen und der Methodik des ESVG 2010 bei der Aufstellung des Haushaltsplans, die Bewertung der langfristigen Nachhaltigkeit der öffentlichen Finanzen und der zunehmenden Staatsverschuldung, die 90 Milliarden Euro überschritten hat, die unsystematische und nicht haltbare pauschale Auszahlung von Beihilfen wie Energiebeihilfen oder 13. Renten, unbestätigte makroökonomische Annahmen, insbesondere das prognostizierte Wirtschaftswachstum von 1,8% des Bruttoinlandsproduktes und die unklare Lösung für den massiven Modernisierungsrückstand im Gesundheitswesen, im Verkehrswesen, in der Infrastruktur sowie im Rentensystem. Der Finanzminister bezeichnete in seiner Reaktion Andrassys Auftritt als Aktivismus und als Gefahr für den guten Ruf des Obersten Rechnungshofs. Im Rahmen der Haushaltsdebatte setzte sich die Opposition Koalition für Andrassy ein. Nach Ansicht der Vertreter von Progressive Slovensko, der SAS, der Christdemokraten und der Bewegung Slovensko war die Kritik des Ministers an der unabhängigen Behörde unangebracht. Sie verwiesen darauf, dass auch die Vertreter der Arbeitgeber und Gewerkschaften zu wenig Zeit gehabt hätten, sich mit dem Haushalt vertraut zu machen. Auch der Rat für Haushaltsverantwortung hat sich zu dem Gesetz geäußert und die von der Regierung angeführte Ausnahme von der Schuldenbremse in Frage gestellt. Zudem kritisierte er, dass der Haushalt den Anstieg der Verschuldung nicht eindämme. Das Parlament setzt die Haushaltsdebatte am Donnerstag fort. Die Abgeordneten planen jedoch, frühestens am 14. Oktober darüber abzustimmen.
1: Hallo liebe Hörerinnen und Hörer, herzlich willkommen bei der deutschsprachigen Sendung von Radio Slowakei International. Nach der Berichterstattung ist nun der Magazinteil unserer Sendung startbereit. Aus dem Studio der Radiopyramide in Bratislava begrüßen Sie Nikita Chramiča am Mischpult und Sofia Miklovic am Mikrofon. Hören Sie unsere heutigen Themen. Die Drahtbinderei war einst eine Erwerbsquelle. Heute zieren die Erzeugnisse aus Draht viele Haushalte meist als Dekoration. Die Geschichte der Förderung der Edelmetalle in der Mittelslowakei. Die Salvato-Grube in Vyšná Boca wurde teilweise im ursprünglichen Zustand zugänglich gemacht. Wir wünschen Ihnen angenehmes Zuhören und gute Unterhaltung.
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1: Die Drahtbinderei ist ein altes, besonderes Handwerk, das früher wie heute vor allem im Norden und Osten der Slowakei verbreitet ist. Ihre Ursprünge reichen mehr als 300 Jahre zurück. Damals war sie eine Erwerbsquelle, heute zieren ihre Erzeugnisse viele Haushalte, meist als Dekoration oder als Gebrauchsgegenstände. Die slowakischen Drahtbinder hatten früher auch im Ausland einen guten Ruf. Mit ihrer typischen Rückentrage zogen sie oft monatelang über die Grenzen ihrer Heimat hinaus. Wo immer sie hinkamen, hinterließen sie zufriedene Kunden. Mit neuen Gebrauchsgegenständen aus Draht oder mit reparierten Töpfen und anderem Hausrat.

Ab dem 18. Jahrhundert begünstigten die schwierigen wirtschaftlichen und sozialen Verhältnisse die Ausbreitung der Drahtbinderei, vor allem in den ärmsten Gegenden der Slowakei. Im Nordwesten in den Regionen Považie, Vágtál und Kisuce, im Nordosten in der Zips. Ende des 19. Jahrhunderts gab es in der Slowakei mehr als 150 Gemeinden, in denen Drahtbinder lebten. Auf der Suche nach Arbeit zogen sie über die Grenzen ihrer Heimat hinaus und verbreiteten das Handwerk so praktisch auf allen Kontinenten. Der Erste Weltkrieg brachte die Entwicklung der Drahtbinderei zum Stillstand. Danach verfiel das Handwerk wegen der wachsenden Konkurrenz durch die Industrie. Und nach dem Zweiten Weltkrieg verschwand es in seiner ursprünglichen Form praktisch ganz.

0: Zu den bekanntesten Drahtbinderfamilien der Slowakei gehört die Familie Holanik-Scherig. Hier wird das Handwerk bereits in der vierten Generation ausgeübt. Juraj Scherig, Drahtbinder aus der nordslowakischen Gemeinde Dlhé Pole, erzählt mehr über die Tradition in seiner Familie.
1: Mein Pradedko war Josef Holanik Bakel.
2: Mein Urgroßvater Josef Holanik Bakel hat das Wanderhandwerk zur Kunst erhoben. Bei der Erforschung unserer Familiengeschichte haben wir erfahren, dass er fast ein Vierteljahrhundert in Warschau verbracht hat. An der Ecke der Straßen Orgodowa und Chmielna steht noch heute ein altes Steinhaus, das nach meinem Urgroßvater benannt und zum Kulturdenkmal erklärt wurde.
0: Der Drahtbindermeister Holanik Bakel gewann 1911 auf der Weltausstellung in Rom den Hauptpreis, den Gran Premio. Berühmt wurde er durch vergoldete und versilberte Zier- und Gebrauchsgegenstände aus Draht, die an Klöppelspitze erinnerten. Meister Holanik gilt als der erste Künstler von Weltrang, der Körbe aus Draht geflochten hat. Juraj
1: Scherig.
2: Unserer Familie ist es gelungen, das Geburtshaus meines Urgroßvaters in meinem Heimatort Dlhé Pole, nordwestlich von Žilina, zu erhalten. In dem Haus wohnte auch mein Großvater Juraj Scherig, der das Drahtbinderhandwerk von seinem Schwiegervater Holanik übernommen und weitergeführt hat. Ganze 10 Jahre haben wir gebraucht, um das über 100 Jahre alte Haus in Eigenregie zu renovieren. Seit 2019 ist in dem Haus, einem nationalen Kulturdenkmal, das Drahtbindermuseum untergebracht, das wir meinem Urgroßvater Holanik Bakel und meinem Großvater Scherig gewidmet haben.

0: Im Hollanik-Museum gibt es nicht nur Führungen, sondern auch Drahtbinder-Workshops. Früher wanderten die slowakischen Drahtbinder aus, um Arbeit zu finden. Heute will man Besucher nach Dlhé-Pole locken, um ihnen zu zeigen, welches Handwerk und welche Kunst sie einst geübt haben. Zu den Workshops kommen Menschen jeden Alters, vom Kleinkind bis zum Senior. Wer möchte, kann selbst versuchen, eine Kleinigkeit aus Draht zu formen. Die Drahtbinderei ist ein sehr kreatives Handwerk. Wie Juraj Scherik erzählt, sind unter den Besuchern auch Nachfahren jener Slowaken, die einst auf der Suche nach Arbeit als Drahtbinder auswanderten.
1: Nachstevujú nás ľudia dekadiaľ, by ste sa čudovali odkiaľ, či z Ameriky, či prišli z Malázie, z Indie.
2: Das Museum besuchen nicht nur Slowaken, die hier leben, sondern auch Nachfahren von Landsleuten, die vor vielen Jahren auf der Suche nach Arbeit nach Amerika, Afrika, in andere Teile Europas oder anderswohin ausgewandert sind. Bei der Suche nach ihren Wurzeln stoßen viele gerade auf unsere Gemeinde Dlhé-Pole und ihre Umgebung. Es ist für mich eine große Freude, Ihnen die Geschichten Ihrer Vorfahren näher zu bringen. Vor einiger Zeit hat mich eine Geschichte berührt, die ich zuerst gar nicht glauben wollte. Eines Tages meldete sich bei uns ein Herr aus Brisbane in Australien. Er hatte von seinen Vorfahren eine Schmuckschatulle geerbt. Wie sich herausstellte, hatte sie mein Großvater Juraj Scherik gefertigt.
0: Während man früher mit Draht vor allem Dinge reparierte und Gebrauchsgegenstände herstellte, widmen sich die Drahtbinder heute meist der Herstellung von dekorativen Gegenständen. Juraj Scherik fertigt in verschiedenen Techniken vor allem Rosen, Hufeisen, Ringe und Herzen aus Draht. Am häufigsten wird Messing oder Kupferdraht verwendet, weil er sich gut biegen lässt. RSI hat Juraj Scherik nach der Zukunft der Drahtbinderei gefragt. Wird das alte Handwerk überleben?
2: Das Volkskunstzentrum ULUV hat das Jahr 2026 zum Jahr der Drahtbinderei erklärt. Beim diesjährigen Festival der Volkskunstmeister haben sich 16 Drahtbindermeister präsentiert. Jeder von ihnen hat seine eigene, typische Technik. Viele können auf eine Familientradition über mehrere Generationen zurückblicken, so etwa Robo Hodák aus dem nordslowakischen Čadca. Ich bin davon überzeugt, dass die Drahtbinderei auch künftigen Generationen erhalten bleibt. Das zeigt schließlich auch die Aufnahme in die UNESCO-Liste des immateriellen Kulturerbes.
0: Kulturhistorisch betrachtet ist die Drahtbinderei ein handwerkliches und kulturelles Phänomen, das auch international eine Besonderheit darstellt. Die Drahtkunst begegnet uns heute in vielen Formen. Als Plastiken für Innen- und Außenräume, als kleine sowie monumentale Werke, als Schmuck und Modeschmuck oder als Gebrauchsgegenstände, oft auch in Kombination mit anderen Materialien. Die Drahtbinderei war und ist eine Vermittlerin zwischen den Völkern und hat den Warenaustausch über Grenzen hinweg gefördert. Deshalb verdient sie als immaterielles Kulturerbe der Slowakei besondere Aufmerksamkeit. Am 12. Dezember 2019 wurde die Drahtbinderei in die UNESCO-Liste des immateriellen Kulturerbes der Menschheit aufgenommen.
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0: Auch die scheinbar abgelegenen Ecken des Landes verbergen viele touristische Pfade, die einzigartige Erlebnisse anbieten. Zu solchen zählen auch die zwei kleinen Gemeinden Nižná Boca, Unterboca und Višná Boca, Oberboca, unterhalb des Berges Čertovica. Der gleichnamige Gebirgspass ist zugleich der höchste befahrbare Pass in der Slowakei. Auf der Passhöhe befindet sich ein kleines Wintersportgebiet, sie ist aber auch ein Ausgangspunkt für Aktivitäten im Sommer. Über den Pass verläuft sowohl die Staatsstraße I-72 als auch der internationale Wanderweg E8, der auch Wanderweg der Helden des slowakischen Nationalaufstandes genannt wird.

0: Im Bozatal in der Region Liptau in der nördlichen Mittelslowakei hat man in der Vergangenheit Eisenerz und wertvolle Metalle wie Gold, Silber und Kupfer gefördert. Die ersten Erwähnungen von diesem Gebiet stammen aus dem 13. Jahrhundert, als sich hier deutsche Ansiedler vor allem aus Sachsen und Schwaben auf Einladung des Königs Bello II. Niedergelassen haben. Die Goldförderung in der Grube Salvator hatte die Gesellschaft Salvatoris Goldbergwerk inne, doch die Verwaltung führte die königliche Bergbaukammer. Im Jahre 1552 wurde die Gemeinde Wischnaboza auch zum Sitz eines Bergbaugerichts. Laut historischen Dokumenten war für die Grube Salvator das beste Jahr 1558, als hier rund 62 Kilogramm Gold gefördert wurde. Den Höhepunkt erreichte die Goldgewinnung am Ende des 16. und am Anfang des 17. Jahrhunderts. Nach dem Niedergang des Bergbaus im späten 19. Jahrhundert wanderten viele Einwohner aus. Salvator ist die einzige der Öffentlichkeit zugängliche Grube. Peter Flodrl, Vorsitzender des Bürgervereins Salvator.
1: In der Grube Salvator, die sich im gleichnamigen Berg befindet, sind erhaltene Stollen, wo einst Gold gefördert wurde. Diese Grube wurde als wertvolles Werk des Bergbaus nach 200 Jahren erneuert und der Öffentlichkeit zugänglich gemacht. Das Gold befand sich in der Grube als Bestandteil der Quarzadern, die auch heute noch hier zu sehen sind. Viele Besucher sind neugierig, ob sich hier noch Goldlagerstätten befinden könnten. Wir können jedenfalls mutmaßen, dass Gold in der Grube Salvator noch immer vorhanden ist. Doch die Förderung wurde vor mehr als 200 Jahren eingestellt und so werden wir wohl nie erfahren, ob es stimmt oder nicht.
0: Eine Grube ist im Unterschied zu einer Höhle, einer Schöpfung der Natur, ein Werk des Menschen. Wie sieht die Grube heutzutage aus, die vor Jahrhunderten entstanden ist? Peter Flodrl?
1: Es ist uns gelungen, in diesem Bergbauwerk eine Länge von etwa 300 Metern für Besichtigungen herzurichten. Am Anfang wurde der Raum nur dank harter Handarbeit ausgehoben. Später im 16. Jahrhundert, als Schießpulver zur Verfügung stand, konnte man bei der Aushebung der Grube schneller vorankommen. Die Grube Salvator teilt sich gleich nach dem Eingang in zwei Stollen. Die linke Strecke ist älter, was wir aufgrund des Minerals Aragonit an den Wänden feststellen konnten. In der jüngeren rechten Strecke sind an den Wänden reiche Lagerstätten von Quarzadern zu sehen. Gerade aus diesen Adern wurde Gold gewonnen. Neben Quarz kam Gold auch in Eisen- und Glimmeradern vor. An einigen Stellen, die wir im ursprünglichen Zustand belassen haben, sind im Boden farbige Oxide der Eisen- und Manganader zu sehen.
0: Neben der Grube befindet sich der Bach Bozianka, in dem sich einst auch Gold befunden hatte. Wie Peter Flodrl erzählt, wurde das Edelmetall in der Zeit vom 13. bis Mitte des 16. Jahrhunderts ausschließlich durch das Goldwaschen gewonnen.
1: In den Bächen Bozianka und Hibica sind einst relativ reiche Goldfunde vorgekommen. Nicht selten wurden hier nicht nur kleinere Goldschüppchen, sondern auch größere Nuggets gefunden. Die ganze Region Liptau war in der Vergangenheit durch die Förderung von Edelmetallen bekannt. Laut historischen Belegen wurden im Laufe von 6 Jahrhunderten allein vom Gold rund 14 Tonnen gefördert. Der größte einmalige Goldfund von knapp über 7 Kilogramm wurde in der benachbarten Magurka 1914 gefunden. Der Goldklumpen befindet sich im Budapester Museum.

Die Arbeiten an der Erneuerung des Stollens hat ein Zufall angeregt. Im Jahre 2011 hat sich der einheimische Juraj Träger vorgenommen, den alten Eingang in den Stollen aufzuräumen. Als er erkannt hatte, dass der Stollen erhalten ist, initiierte der Bürgerverein Salvator die ersten Gesuche um Genehmigungen. Die administrativen Prozesse sowie die eigenen Aufräumarbeiten dauerten ganze 8 Jahre lang, bis der Stollen 2019 endlich die ersten Besucher begrüßen konnte. Interessant ist, dass es sich nur um ein Fragment eines umfangreichen Systems von Bergbaustrecken handelt. Das ganze System hatte 4 Stockwerke und 4 Eingänge. Die Umgebung der Grube Salvator schmückt die Statue eines Eisendrachens des Kunstschmiedes Peter Trwalec, der die Schätze der Grube symbolisch schützen soll. In der Holzhütte, wo die Besucher Schutzhelme und Taschenlampen bekommen, sind auch alte Stollenkarten, Bergbauwerkzeuge und historische Bilder der Grube zu sehen. Für die Besichtigung wird auch im Sommer warme Bekleidung empfohlen, denn in der Grube herrschen ganzjährig nur 6 bis 7 Grad. Nach der Besichtigung können sich die Besucher mit frischem Wasser aus der Mineralquelle Kiselka neben der Grube erfrischen.

Nun, liebe Hörerinnen und Hörer, damit sind wir wieder am Ende der heutigen Sendung angelangt. Aus dem Studio in Bratislava verabschieden sich vom Mischpult der Tonmeister Nikita Kramitschew und vom Mikrofon die Gestalterin und Moderatorin der Sendung Sofia Miklovic. Wir danken Ihnen für die Aufmerksamkeit und wünschen einen schönen Wochenausklang. Do poczucia, auf Wiederhören!